0: Experten rechnen in der Bild-Zeitung mit einem Anstieg um 4,7%. Der Grund? Löhne und Gehälter sind vergleichsweise stark gestiegen. Die USA und China wollen eine Art rotes Telefon für KI-Zwischenfälle einrichten. Außerdem haben beide Länder vereinbart, sich stärker über Chancen und Risiken der Technologie auszutauschen. US-Präsident Trump hat aber auch klargemacht, dass er keine schärferen Regeln für KI-Entwicklung will. Massenauflauf beim Papst in Paris. Zur Messe auf dem Place de la Concorde sind rund 700.000 Menschen gekommen. Morgen setzt der Papst seine Frankreich-Reise fort und trifft sich unter anderem mit Opfern sexuellen Missbrauchs durch katholische Geistliche.
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2: Mit KI-Support. Nebel gibt es heute früh noch ein bisschen. Danach wird es trocken und die Sonne kommt raus. Dazu ziehen nur vereinzelt mal Wolken durch, besonders in der Mitte. Die Höchstwerte liegen bei 22 bis 31 Grad. Morgen sind im Norden eher viele Wolken dabei und ab und zu kann ein Schauer runterkommen. Sonst bleibt es sonnig bei bis zu 31 Grad.
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2: Im Studio Gisa Weber. Jubel in München und in Kiel. Die bayerische Landeshauptstadt ist gemeinsam mit der schleswig-holsteinischen als Segelstandort zum deutschen Olympiakandidaten gewählt worden. Es geht um die Spiele in den Jahren 2036, 40 oder 44. Die endgültige Entscheidung fällt 2029. Bundespräsident Steinmeier sagte bei der Wahlveranstaltung in Baden-Baden:
3: Machen wir die Bewerbung zu unserer gemeinsamen Sache. Ich bin überzeugt, wenn wir als Team Deutschland an den Start gehen, dann haben wir beste Chancen, Gastgeber der Spiele zu werden.
2: Nach langer Funkstille haben Deutschland und Russland wieder direkt miteinander gesprochen. Außenminister Wadefuhl hat seinen russischen Amtskollegen Lavrov überraschend in New York getroffen. Dabei ging es neben dem russischen Angriffskrieg gegen die Ukraine auch um den Drohnenvorfall am Leipziger Flughafen. Wadefuhl sagt im Anschluss im Ersten:
4: Ich wollte klar machen nach dem Vorfall in Leipzig, der ja sehr gefährlich war. Ich wollte Russland sagen, dass damit eine Grenze überschritten wurde und dass wir erwarten, dass so etwas nicht noch einmal geschieht und dass wir jederzeit bereit sind zu reagieren.
2: Ausländische Abschlüsse in medizinischen Berufen sollen schneller anerkannt werden. Das fordert die Deutsche Krankenhausgesellschaft. Vorstandschefin Neumeier sagte der Augsburger Allgemeinen, ohne diese Fachkräfte wäre die Gesundheitsversorgung in Deutschland spürbar eingeschränkt. Verkehrsminister Bilger ist unzufrieden mit dem Sanierungstempo bei der Deutschen Bahn. Der CDU-Politiker sagte dem Spiegel, man könne niemandem erklären, warum Pendlerstrecken so lange gesperrt werden und die Situation danach immer noch nicht besser ist. Sein Ziel: bis 2029 sollen mindestens 70% der Fernzüge pünktlich sein. TikTok hat im US-Bundesstaat Alabama einen Prozess um Social-Media-Sucht mit einem millionenschweren Vergleich abgewendet. Die Videoplattform zahlt 100 Millionen Dollar. Außerdem können Kinder und Jugendliche die App in Zukunft nur noch höchstens 2 Stunden am Tag nutzen.
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5: Mit KI-Support. Nebel gibt es heute früh noch ein bisschen, danach wird es trocken und die Sonne kommt raus. Dazu ziehen nur vereinzelt mal Wolken durch, besonders in der Mitte. Die Höchstwerte liegen bei 22 bis 31 Grad. Morgen sind im Norden eher viele Wolken dabei und ab und zu kann ein Schauer runterkommen. Sonst bleibt es sonnig bei bis zu 31 Grad.
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2: Im Studio Gisa Weber, schönen guten Morgen. Erstmals seit Beginn des Ukraine-Kriegs haben die Außenminister Deutschlands und Russlands direkt miteinander gesprochen. Am Rand der UN-Vollversammlung in New York traf Johann Wadephul überraschend seinen russischen Kollegen Lavrov. Bei dem Gespräch forderte Wadephul Russland erneut auf, an den Verhandlungstisch zurückzukehren. Im ersten sagte der deutsche Außenminister am Abend:
3: Es hat kein positives Ergebnis gebracht, aber allen, die immer wieder sagen, Deutschland muss verhandeln, Deutschland muss mal mit Russland reden, denen erwidere ich jetzt: Das tun wir. Und Russland zeigt zum jetzigen Zeitpunkt bedauerlicherweise keine Bereitschaft, in eine konstruktive Verhandlungsposition zu gehen.
2: München geht für Deutschland ins Rennen um die Olympischen und Paralympischen Spiele 2036, 40 oder 44. Die bayerische Hauptstadt hat sich bei der Abstimmung in Baden-Baden knapp gegen die Konkurrenz aus NRW durchgesetzt. Bayerns Ministerpräsident Söder sagte:
4: Es ist was Historisches und wir wollen alles geben, damit wir am Ende gemeinschaftlich als Deutschland, als Partner für Nord, für Süd, für Ost und West am Ende uns als ein Land präsentieren. Das ist unser Ziel und dafür wollen wir arbeiten und danke für das Vertrauen.
2: Sollte München die Spiele tatsächlich bekommen, werden die Segelwettbewerbe wie schon 1972 in Kiel ausgetragen. Bundesweit sind rund 175.000 Menschen gegen Sozialabbau auf die Straße gegangen. Zu dem Aktionstag hatte der DGB aufgerufen. Kritik kommt von den Arbeitgebern. Die Gewerkschaften würden zu jeder Veränderung Nein sagen und von einer Welt von gestern träumen. Verkehrsminister Bilger ist unzufrieden mit dem Sanierungstempo bei der Deutschen Bahn. Der CDU-Politiker sagte dem Spiegel, man könne niemandem erklären, warum Pendlerstrecken so lange gesperrt werden und die Situation danach immer noch nicht besser ist. Sein Ziel: Bis 2029 sollen mindestens 70% der Fernzüge pünktlich sein. In der spanischen Hauptstadt Madrid haben tausende Menschen für bezahlbare Wohnungen demonstriert. Auslöser war die Zwangsräumung einer 87 Jahre alten Frau, die 70 Jahre in ihrer Wohnung gelebt hatte. Die Regierung berät jetzt über einen stärkeren Mieterschutz.
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5: Mit KI-Support. Nebel gibt es heute früh noch ein bisschen, danach wird es trocken und die Sonne kommt raus. Dazu ziehen nur vereinzelt mal Wolken durch, besonders in der Mitte. Die Höchstwerte liegen bei 22 bis 31 Grad. Morgen sind im Norden eher viele Wolken dabei und ab und zu kann ein Schauer runterkommen, sonst bleibt es sonnig bei bis zu 31 Grad.
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2: Im Studio Gisa Weber, schönen guten Morgen. Nach langer Funkstille haben Deutschland und Russland wieder direkt miteinander gesprochen. Außenminister Wadefuhl hat seinen russischen Amtskollegen Lavrov überraschend in New York getroffen. Dabei forderte er Russland auf, die Eskalation gegenüber Deutschland, Europa und der NATO zu beenden. Auch den russischen Angriffskrieg gegen die Ukraine sprach Wadefuhl an. Lavrov wiederum warf Europa danach vor, Friedensgespräche zu torpedieren. Es war das erste Treffen deutscher und russischer Außenminister seit 2022. Münchens Olympiabewerbung bekommt viel Unterstützung aus der Politik. Bundespräsident Steinmeier sieht darin eine große Chance für Deutschland. Kanzler Merz sagt, Deutschland könne Olympia und gehe die Bewerbung jetzt gemeinsam an. Finanzminister Klingbeil verspricht, das Land könne sich die Spiele leisten. München soll für Deutschland ins Rennen um die Olympischen und Paralympischen Spiele 2036, 40 oder 44 gehen. Die Stadt setzte sich bei der Abstimmung deutlich gegen Köln-Rhein-Ruhr durch. In mehreren deutschen Großstädten haben rund 175.000 Menschen gegen Sozialabbau demonstriert. Hintergrund sind die Reformpläne der Bundesregierung. Mehr von Tim Britztrup.
3: Der DGB hatte zu dem Aktionstag aufgerufen. Gewerkschaftschefin Fahimi kritisiert, dass die Maßnahmen wie das Aus für die Rente mit 63 zulasten der Arbeitnehmer gehen würden. Kritik an dem Aktionstag kommt von den Arbeitgebern. BDA-Chef Kampeter sagte, die Gewerkschaften würden zu fast jeder Veränderung Nein sagen. Demografie, Fachkräftemangel und internationaler Wettbewerb ließen sich aber nicht wegdemonstrieren.
2: Ausländische Abschlüsse in medizinischen Berufen sollen schneller anerkannt werden. Das fordert die Deutsche Krankenhausgesellschaft. Vorstandschefin Neumeier sagte der Augsburger Allgemeinen, ohne diese Fachkräfte wäre die Gesundheitsversorgung in Deutschland spürbar eingeschränkt. Ein schwerer Herbststurm sorgt in den USA für erhebliche Probleme. Hunderte Flüge wurden gestrichen. Mehr als 95.000 Haushalte waren zeitweise ohne Strom. An der Atlantikküste warnt der Wetterdienst vor Hochwasser und heftigem Wind. In New York drohen meterhohe Wellen. In der Formel 1 hat Mercedes-Pilot Russell das Rennen in Aserbaidschan gewonnen. Er setzte sich gegen Max Verstappen im Red Bull durch. WM-Spitzenreiter Antonelli wurde Fünfter.
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4: Mit KI-Support. Nebel gibt es am Morgen vereinzelt und der löst sich dann meist auf. Tagsüber bleibt es trocken, erst sind noch mehr Wolken dabei, am Nachmittag werden die wieder mehr. Die Höchstwerte landen bei 22 bis 29 Grad, im Südwesten sind sogar bis 31 Grad drin. Morgen im Norden viele Wolken und ab und zu Schauer, sonst freundlich, maximal bis 29 Grad.
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2: Im Studio Christiane Hampe. Schönen guten Morgen. Erstmals seit Beginn des Ukraine-Kriegs haben die Außenminister Deutschlands und Russlands direkt miteinander gesprochen. Am Rand der UN-Vollversammlung in New York traf Johann Wadephul überraschend seinen russischen Kollegen Lavrov. Gisa Weber, wie lief's denn?
3: Ja, 20 Minuten saßen beide zusammen. Wadephul hat die Gelegenheit natürlich genutzt und die großen Themen angesprochen, also den Krieg in der Ukraine, aber auch den Drohnenvorfall am Leipziger Flughafen. Große Fortschritte gab es dabei nicht. Zwar sprach Wadephul im Anschluss von einem sinnvollen Treffen, Sergej Lavrov wiederum erklärte, er hätte dem Gespräch nichts Neues entnehmen können.
2: In der EU gelten ab heute schärfere Regeln gegen sogenanntes Werbe-Greenwashing. Produkte dürfen nicht mehr ohne weiteres als umweltfreundlich oder klimaneutral beworben werden. Mehr von Tim Britztrup.
4: Die Hersteller dürfen solche Begriffe im Werbesprech nur noch verwenden, wenn sie dafür Belege haben. Und da reicht es nicht, wenn zum Ausgleich irgendwo Bäume gepflanzt werden. Außerdem dürfen sich beispielsweise Energiekonzerne nicht als nachhaltig bezeichnen, weil sie auch Windenergie im Angebot haben, ihr Hauptgeschäft aber mit Öl und Gas machen. Auch selbst erfundene Umweltsiegel sind jetzt verboten. Bei Verstößen drohen Geldstrafen.
2: Knapp eine Woche nach der Wahl in Berlin hat die SPD auf einem Parteitag dafür gestimmt, die Einladung der Linken für Sondierungen anzunehmen. Als Streitpunkte gelten allerdings die Wohnungspolitik und der Umgang mit Antisemitismus. Die Linke in Berlin will mit SPD und Grünen eine Koalition bilden. Bundespräsident Steinmeier sieht in der Olympia-Entscheidung für München eine große Chance für Deutschland. Auch Bundeskanzler Merz ruft das Land auf, jetzt mutig voranzugehen. Die Spiele 2036 will das Internationale Olympische Komitee 2029 vergeben. In der spanischen Hauptstadt Madrid haben tausende Menschen für bezahlbare Wohnungen demonstriert. Auslöser war die Zwangsräumung einer 87 Jahre alten Frau, die 70 Jahre lang in ihrer Wohnung gelebt hatte. Die Regierung berät jetzt über einen stärkeren Mieterschutz in Spanien. Spiel 2 heute für den neuen Fußball-Bundestrainer Jürgen Klopp. Am Abend geht es in der Nations League in Augsburg gegen Griechenland. Zum ersten Mal seit 25 Jahren sind da bei einem Länderspiel in Deutschland wieder Stehplätze zugelassen. Sportlich gibt es auf jeden Fall eine Änderung. Statt Ter Stegen steht Nübel im Tor.
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5: Mit KI-Support. Nebel gibt es am Morgen vereinzelt und der löst sich dann meist auf. Tagsüber bleibt es trocken, erst sind noch mehr Wolken dabei, am Nachmittag werden die wieder mehr. Die Höchstwerte landen bei 22 bis 29 Grad, im Südwesten sind sogar bis 31 Grad drin. Morgen im Norden viele Wolken und ab und zu Schauer, sonst freundlich, maximal bis 29 Grad.
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2: Im Studio Christiane Hampe. Schönen guten Morgen. Nach jahrelanger Funkstille haben Deutschland und Russland erstmals wieder direkt miteinander gesprochen. Außenminister Wadephul traf seinen russischen Amtskollegen Lavrov am Rande der UN-Generalversammlung in New York. Dabei ging es neben dem russischen Angriffskrieg gegen die Ukraine auch um den Drohnenvorfall am Flughafen Leipzig-Halle. Wadephul sagte gestern Abend im Ersten:
3: Ich wollte klar machen nach dem Vorfall in Leipzig, der ja sehr gefährlich war. Ich wollte Russland sagen, dass damit eine Grenze überschritten wurde und dass wir erwarten, dass so etwas nicht noch einmal geschieht und dass wir jederzeit bereit sind zu reagieren.
2: In der EU gelten ab heute schärfere Regeln gegen sogenanntes Werbe-Greenwashing. Produkte dürfen nicht mehr ohne weiteres als umweltfreundlich oder klimaneutral beworben werden. Mehr von Tim Britztrup.
4: Die Hersteller dürfen solche Begriffe im Werbesprech nur noch verwenden, wenn sie dafür Belege haben. Und da reicht es nicht, wenn zum Ausgleich irgendwo Bäume gepflanzt werden. Außerdem dürfen sich beispielsweise Energiekonzerne nicht als nachhaltig bezeichnen, weil sie auch Windenergie im Angebot haben, ihr Hauptgeschäft aber mit Öl und Gas machen. Auch selbst erfundene Umweltsiegel sind jetzt verboten. Bei Verstößen drohen Geldstrafen.
2: Die EU stellt über 700 Millionen Euro für vertriebene und von Krisen betroffene Menschen weltweit bereit, vor allem aber in Afrika. Das kündigte EU-Kommissionspräsidentin von der Leyen an. Auch die Nothilfe für Betroffene der Kriege im Nahen Osten und in der Ukraine soll aufgestockt werden. Papst Leo setzt heute seine Frankreich-Reise fort. Er trifft sich unter anderem mit Opfern sexuellen Missbrauchs durch katholische Geistliche. Zu seiner Messe gestern auf der Place de la Concorde in Paris waren rekordverdächtige 800.000 Besucher gekommen. Bundespräsident Steinmeier sieht in der Olympia-Entscheidung für München eine große Chance für Deutschland. Auch Bundeskanzler Merz ruft das Land auf, jetzt mutig voranzugehen. Die Spiele 2036 will das Internationale Olympische Komitee 2029 vergeben. Spiel 2 heute für den neuen Fußball-Bundestrainer Jürgen Klopp. Am Abend geht es in der Nations League in Augsburg gegen Griechenland. Zum ersten Mal seit 25 Jahren sind da bei einem Länderspiel in Deutschland wieder Stehplätze zugelassen. Sportlich gibt es auf jeden Fall eine Änderung. Statt Ter Stegen steht Nübel im Tor.
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5: Mit KI-Support. Sonnig ist es heute Vormittag und das bleibt meist auch so. Ab und zu ziehen in der Mitte später mehr Wolken durch, aber es bleibt trocken. Dazu gibt es richtig warme Höchstwerte zwischen 22 und 31 Grad. Morgen dann im Norden mehr Wolken und vereinzelt ein Schauer, sonst wieder viel Sonne bei maximal bis 31 Grad.
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2: Im Studio Christiane Hampe. Schönen guten Tag. In der EU gelten ab heute schärfere Regeln gegen sogenanntes Werbe-Greenwashing. Produkte dürfen nicht mehr ohne weiteres als umweltfreundlich oder klimaneutral beworben werden. Mehr von Tim Britztrup.
3: Die Hersteller dürfen solche Begriffe im Werbesprech nur noch verwenden, wenn sie dafür Belege haben. Und da reicht es nicht, wenn zum Ausgleich irgendwo Bäume gepflanzt werden. Außerdem dürfen sich beispielsweise Energiekonzerne nicht als nachhaltig bezeichnen, weil sie auch Windenergie im Angebot haben, ihr Hauptgeschäft aber mit Öl und Gas machen. Auch selbst erfundene Umweltsiegel sind jetzt verboten. Bei Verstößen drohen Geldstrafen.
2: Es war das erste direkte Gespräch nach jahrelanger Funkstille. Die Außenminister Deutschlands und Russlands haben sich überraschend am Rande der UN-Vollversammlung in New York getroffen. Mehr von Daniel Bornberg.
4: Außenminister Wadephul forderte seinen Amtskollegen Lavrov auf, an den Verhandlungstisch zurückzukehren, um über ein Ende des Ukraine-Kriegs zu sprechen. Außerdem machte er klar, mit russischen Attacken wie der mit den Drohnen am Flughafen Leipzig-Halle ist eine Grenze überschritten. Die Ukraine bietet Russland immer wieder Verhandlungen an, um den Krieg zu beenden. Dazu ist Russland nicht bereit, sagt Wadephul.
2: Sondierungsgesprächen von Linken, Grünen und SPD in Berlin steht nichts mehr im Weg. Auf einem Parteitag haben auch die Sozialdemokraten dafür gestimmt. Es ist aber offen, ob es tatsächlich zu einer Koalition kommt. Streitpunkte sind die Wohnungspolitik der Linken und der Umgang mit Antisemitismus. Auf der A96 im Ostallgäu ist ein Reisebus verunglückt. Dabei gibt's nach aktuellem Stand 2 Tote und zahlreiche Verletzte. Der Bus war in der Nähe von Buchlohe von der Straße abgekommen und umgekippt. Im Bus waren 40 bis 50 philippinische Staatsangehörige, so die Polizei. Der Tech-Riese OpenAI stoppt das Training seiner leistungsstärksten KI-Modelle. Grund ist ein erneuter Zwischenfall beim ChatGPT-Entwickler. Ein KI-Modell hatte es in einem Test geschafft, Antworten von einem externen Chatbot zu bekommen, obwohl der Zugang zum Internet gesperrt war.
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5: Mit KI-Support. Sonnig ist es heute Vormittag und das bleibt meist auch so. Ab und zu ziehen in der Mitte später mehr Wolken durch, aber es bleibt trocken. Dazu gibt es richtig warme Höchstwerte zwischen 22 und 31 Grad. Morgen dann im Norden mehr Wolken und vereinzelt ein Schauer, sonst wieder viel Sonne bei maximal bis 31 Grad.
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2: Im Studio Christiane Hampe. Schönen guten Tag. In der EU gelten ab heute schärfere Regeln gegen sogenanntes Werbe-Greenwashing. Produkte dürfen nicht mehr ohne weiteres als umweltfreundlich oder klimaneutral beworben werden. Mehr von Tim Britztrup.
3: Die Hersteller dürfen solche Begriffe im Werbesprech nur noch verwenden, wenn sie dafür Belege haben. Und da reicht es nicht, wenn zum Ausgleich irgendwo Bäume gepflanzt werden. Außerdem dürfen sich beispielsweise Energiekonzerne nicht als nachhaltig bezeichnen, weil sie auch Windenergie im Angebot haben, ihr Hauptgeschäft aber mit Öl und Gas machen. Auch selbst erfundene Umweltsiegel sind jetzt verboten. Bei Verstößen drohen Geldstrafen.
2: Außenminister Wadephul hat sein Treffen mit Russlands Außenminister Lavrov verteidigt. Die beiden hatten sich in New York am Rande der UN-Vollversammlung zu einem 20-Minuten-Gespräch getroffen. Wadephul sagte am Abend im Ersten:
4: Es hat kein positives Ergebnis gebracht, aber allen, die immer wieder sagen, Deutschland muss verhandeln, Deutschland muss mal mit Russland reden, denen erwidere ich jetzt. Das tun wir und Russland zeigt zum jetzigen Zeitpunkt bedauerlicherweise keine Bereitschaft, in eine konstruktive Verhandlungsposition zu gehen.
2: Sondierungsgesprächen von Linken, Grünen und SPD in Berlin steht nichts mehr im Weg. Auf einem Parteitag haben auch die Sozialdemokraten dafür gestimmt. Es ist aber offen, ob es tatsächlich zu einer Koalition kommt. Streitpunkte sind die Wohnungspolitik der Linken und der Umgang mit Antisemitismus. Von Paris nach Lourdes. Papst Leo trifft sich im Rahmen seiner Frankreichreise heute im Wallfahrtsort unter anderem mit Opfern sexuellen Missbrauchs durch katholische Geistliche. Zur Messe des Papstes gestern in der Pariser Innenstadt waren etwa 800.000 Leute gekommen. Taylor Swift hat einen neuen Spotify-Rekord aufgestellt. Ihr aktueller Song Patient Zero war am Freitag der meistgestreamte Song einer Künstlerin an einem Tag in diesem Jahr. Im Rahmen der MTV Video Music Awards stellt Swift heute das Musikvideo zu Patient Zero vor. Für Jürgen Klopp steht heute das zweite Länderspiel als Fußball-Bundestrainer an. In Augsburg spielt die DFB-Elf heute Abend in der Nations League gegen Griechenland. Zum Auftakt am Donnerstag hatte Deutschland ein 1:1 in den Niederlanden geholt.
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5: Mit KI-Support. Viele Wolken gibt es heute in Teilen des Landes, aber es bleibt erstmal trocken und wo sich der Nebel verzieht, setzt sich oft die Sonne durch. Dazu werden es 22 bis 31 Grad. Richtung Nachmittag und Abend sammeln sich im Westen wieder mehr Wolken. Morgen dann mehr Wolken, an der Küste ab und zu Schauer, maximal 31 Grad.
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0: Ich hasse den Klappen.
1: Ja, ja, ja. Sie ist wieder da.
0: Ja, hast du dann Klappen?
1: Ich habe jetzt am Klappen, wir laufen, ja.
0: Wunderbar, ich höre mich nicht, aber...
1: Du hörst dich nicht?
0: Nein, ein bisschen.
1: Ein bisschen? Jetzt,
0: ja, ich bin ja sowieso etwas lauter.
1: Nee, du bist ein bisschen leiser.
0: Bin ich ein bisschen leiser heute?
1: Ich kann ja ein bisschen Wumm drauf geben.
0: Auf meine Stimme, da brauche ich nicht so zu schreien, ne?
1: Ja, mach mal.
0: 1, 2, 1, 2, 1, 2.
1: Ja, das finde ich jetzt ein bisschen besser.
0: Ja, ein bisschen. Vielleicht habe ich auch noch ein bisschen Wasser in den Ohren vom Duschen. Ich sage erstmal hallo und herzlich willkommen zur Sendung On Air hier bei Danny im Studio. Und ich freue mich, dass ich wieder hier bin.
1: Ja, hast ja lange genug Urlaub gemacht, ne?
0: Ja, komm, so viel war das ja nicht. 7 Tage.
1: Ja,
0: ne, 10 Tage.
1: Ja, 4 Wochen war es.
0: Ja, aber lach ja nicht an mir.
1: Natürlich.
0: Nee.
1: Wenn du vorbeikommen könntest,
0: war... Ja, aber der Flieger ist ja so spät gelandet, da war ja schon vorbei.
1: Ach so, ja, zum Moonlight hättest du dann noch geschafft, zur letzten Stunde. Ja, von mir ein Hallo hier am heutigen sonnigen Sonntag am unteren Niederrhein. Aktuell haben wir hier 23 Grad.
0: Ja, und wie ihr sehen könnt bei Facebook, ich habe meine Sonnenbrille auf, aber nicht wegen der Sonne draußen, sondern Danny hat das Studio geputzt und ich bin geblendet. Also,
1: ja.
0: Das ist ja Wahnsinn.
1: Ich habe mir gedacht, bevor ich nachher wieder sage, wie sieht er denn hier aus? Nee, mach mal ein bisschen sauberer.
0: Habe ich noch nie gesagt.
1: Naja. Nee, gesagt nicht, aber gedacht.
0: Ich nehme doch einfach die Brille ab, dann sehe ich das doch nicht.
1: Ja, die Musikauswahl hat unsere Ines dann heute auch wieder getroffen. Und lassen wir uns mal überraschen, was er alles Schönes mitgebracht hat. Ne?
0: Ja, und die Gabi und die Elle wünsche ich fröhliches Schaffen in der Küche.
1: Und Elli ist fertig.
0: Elli ist fertig.
1: Ja, hat sie doch geschrieben, hallo.
0: Ach so, ja.
1: Ist doch dabei jetzt schon wieder.
0: Mit der Sonnenbrille sehe ich das nicht so.
1: Das so.
0: Ja, dann wünschen wir euch jetzt erstmal viel Spaß und gute Unterhaltung.
1: Ja, dann wollen wir direkt mal starten, ne?
0: Ja, starte mal. Ich habe gedacht, mal so was Flottes, ne? Damit man ein bisschen durch die Gegend tanzen kann.
1: Damit du nicht wieder einschläfst, ne?
0: Nee, ich schlafe ja nicht ein.
1: Sie hat nämlich heute bis 22:30 geschlafen.
0: Boah! Ich muss auch sagen, warum. Heute Nacht um 1:30 flog der Hubschrauber bei mir.

0: Ja, so ist das, ne?
1: Ja.
0: Zigarettchen anstecken und dann noch vergessen, hier irgendwas Schönes zu sagen. Das geht ja gar nicht.
1: Kannst du was Schönes sagen?
0: Ja.
1: Seit wann?
0: Ich sehe gut aus.
1: Nein, heute sage ich nichts.
0: Nee, du bist schön bunt angezogen.
1: Ich bin ja bunt angezogen. Mhm. Ich habe dich ja heute Morgen gefragt, was ziehst du an? Schwarz, weiß oder rot? Von anderen habe ich ja
0: erzählt. Ja, deswegen hast du gesagt bunt.
1: Dann kam nämlich keine Antwort.
0: Nee.
1: Weil er ist nämlich auch nochmal eingeschlafen.
0: Tief und fest.
1: Ja. Mhm. Und dann habe ich gedacht, na gut, dann ziehst du eben was Buntes an, das ist ja nicht so schlimm. Meistens haben wir ja so ein bisschen Partnerlook obenrum wenigstens.
0: Ja, wir können mal schnell grüßen.
1: Ja, wer ist denn schon da?
0: Michaela.
1: Michaela wer?
0: Stolzenburg.
1: Ach, ich grüße dich, liebe Ela. Mhm.
0: Moin, moin, hast du auch schon ausgeschlafen?
1: Mhm. Die Ela?
0: Die Ela.
1: Die Ela hat schon lange ausgeschlafen.
0: Gut, machen wir weiter mit gute Mucke
1: und
0: natürlich gute Laune, ne?
1: Find ich. Wer keine gute Laune hat, der kriegt heute gute Laune.
0: Na sicher.

0: Do Run Run, The Crystals. Ja, und der Rico, der ist dann schon wieder fleißig dabei, schöne Bildchen zu machen, ne?
1: Rico, ich hab's ja nochmal aufgesetzt, der Brille, weil mich das Ganze hier ja so blendet.
0: Ja, ja.
1: Die Putzarbeiten von
0: übertreibt Danny gestern. Übertreibt man nicht.
1: Ja,
0: noch.
1: Doch, ist wirklich alles so, kannst du mich nur sehen?
0: Na, ja.
1: Nein, ist alles picobello sauber, das kann er ja.
0: Mhm.
1: Putzen.
0: Putzen, ja.
1: Und Musik machen.
0: Ja.
1: Und lügen kann er auch zwischendurch machen. Das sieht gut aus.
0: Ich lüge nie.
1: Nein.
0: Nee. Hast du gesagt? Ich sehe gut aus, danke.
1: Ja, ja. Mach mal Musik, schöner Titel. Oh.
0: When Forever Found Me.
1: Ich habe dich gefunden.
0: Ja.
1: Bin heute hierher gekommen.
0: Und dann bist du glücklich, ne, dass du mich gefunden hast.
1: Ja, immer.

0: So, jetzt halte ich mich mal ein bisschen zurück beim nächsten Titel, ne? Warum? Weil du sprichst doch perfekt Spanisch.
1: Wieso? Ich war doch jetzt in Griechenland.
0: Ja, und?
1: Ja, da habe ich Spanisch vergessen. Note vayas.
0: Ja, note vayas.
1: Note vayas.
0: So, ist und genau wie das heißt, was hast du denn in Griechenland gelernt? Jamas?
1: Nee, ich
0: war der Erste, oder?
1: Epharisto, war ganz wichtig. Epharisto, und dann haben die immer gesagt, Palakalo, fand ich immer total gut, ja, und die fanden das auch schön. Heißt Bitte und Danke. Kalimera, Kalispera, Kalinichta, kenne ich. Und
0: Jamas.
1: Jamas natürlich.
0: Das ist der Wichtigste gewesen.
1: Ja, Jamas. Wir haben uns immer angeguckt am Strand.
0: Jamas heißt übrigens Prost. Ne?
1: Prost, ja. Wir haben ja unser Ritual, meine Schwester und ich, wir haben ja so ein Ritual, ne? So ungefähr gegen 2 trinken wir mal ein Cappuccino und anschließend Bier. Ein Bier. So, also
0: Liter.
1: Heißt das immer 4 Cappuccino.
0: Für jeden ein Liter.
1: Gar nicht. 4 Cappuccino, 4 Bier. So, und
0: dann gab es immer dann, Schnaps noch hinterher.
1: Nein, das war doch später. Macht doch nicht immer die ganze Pointe kaputt. Jetzt sage ich nichts mehr. So, jetzt kommt ein spanischer Titel.
0: Ehrlich?
1: Ja.
0: Aha.
1: Stimmt gar nicht.
0: Ach, der singt kommt gar
1: bestimmt Deutsch. Er singt bestimmt Deutsch.
0: Paloma Rosa.
1: Oh. No.
0: The Dance Version.
1: Vayas.
0: Und die Maus tanzt seit...
1: Vayas oder Vayas?
0: Vayas.
1: Vayas?
0: Vayas.
1: Okay. Es war richtig. Du musst dann ein paar Hallo.
0: Hör mal jetzt genau zu. Dann weißt du erst nach, wie das nachher ausgesprochen wird.

0: Salon de Vajas. Ja, ich habe versucht.
1: Was ist es?
0: Dein Handy. Die ist fertig, die Frau.
1: Ja,
0: die ist ehrlich
1: fertig. Ich
0: muss
1: mich erstmal hier wieder zurechtfinden.
0: Liebe Grüße nach Ottmarsum, ja, an den Brein. Und natürlich auch an eine junge Dame. Die Bi ist da. Bi Utmann.
1: Oder? Die Ute ist da.
0: Die Ute.
1: Und die Birgit ist auch da.
0: Die Birgit ist auch da.
1: Ja, Gott sei Dank ist sie wieder in Wesel. Die war ja lange weg.
0: Ja,
1: ganz lange weg.
0: Wo war sie denn?
1: Im Urlaub.
0: Ach so.
1: Hat ein bisschen was für sich getan. Und das
0: ja, ich habe heute auch geguckt, ob ich das passende Outfit finde, damit ich an deine schönen Tage in Griechenland erinnern kann. Weil du hast ihn ja gesehen. Ne?
1: Also ich muss Adonis, ehrlich sagen,
0: Adonis bist du nicht. Nur das, also, ich habe das Pferd nicht gefunden.
1: Da war der goldene Reiter.
0: Ach so, Adonis auf dem goldenen
1: Pferd. Ja, also das war am letzten Tag und da mussten, haben wir uns echt gewundert. Dann haben wir gesagt, also wenigstens einen Adonis sehen wir. Aber ich hatte keinen in Erinnerung der Adiletten an das. Aber keiner da. Nein, auch die Menschen, die am Strand rumliefen, ganz ehrlich, die Männer hatten keine Adiletten, keine weißen Socken. Es war ganz schlimm.
0: Ja, wenn ich am Strand rumlaufe, habe ich auch keine Adiletten an und keine weißen Socken.
1: Aber die Leute, die da ankamen, dann, so, da war es schon dann, manchmal gewöhnungsbedürftig. Aber
0: ja, vor allen Dingen das schöne Sandalen und dann kurze Hose und weiße Socken.
1: Ja,
0: das ist immer
1: und dann wusstest
0: ein Feindripp unter Hemd.
1: Dann brauchtest du gar nichts sagen, du brauchtest nur hören und dann war dann typisch deutsch.
0: Ja.
1: Hab ich gehört, glaub
0: und
1: ich
0: dann noch aus dem Pott.
1: Ja.
0: Hör mal, Elli, ist das schön hier?
1: Ja, kannst du mal die Liege klar machen hier?
0: So, aus Spanien, geht es dann Richtung
1: Italien.
0: Land der Liebe.
1: Ja.

0: Gute Laune Musik bei der Sendung On Air heute mit der Ines, die wieder da ist. Ja, freue mich richtig. Und sie hat mir gerade erzählt, wenn sie dann ins Wasser gegangen ist, da ist sie ja nie alleine ins Wasser gegangen. Immer mit ihren Schwestern gemeinsam. Also 4 Grazien vom unteren Niederrhein, die sind dann zusammen ins Wasser gegangen. Mhm. Und dann kann man sich vorstellen, wenn dann die Nächsten ins Wasser kamen, ne, die haben sich die Füße verbrannt. Im Wasser.
1: Na, also,
0: so heiß ist das Wasser geworden.
1: Das Wasser war an sich schon sehr warm, muss ich ehrlich sagen. Also du brauchtest dich nicht abkühlen. Es sei denn, du hast wirklich eine Stunde in der Sonne gebraten, aber das haben wir ja nie. Wir sind ja dann immer so alle halbe Stunde in Wasser gegangen. Und dann
0: zwischendurch dann immer ein Cappuccino und ein Bier.
1: Nee.
0: Lateinamerika, da geht die Reise jetzt hin. Also die Maus hat heute Musik mitgebracht, so auf jeden Fall so ein paar hintereinander. Dann geht's immer quer durch die Welt, ne?
1: Ja, und ich habe gedacht, so für euch noch ein bisschen Urlaubsfeeling, weil ja jetzt so der Herbst angebrochen ist, obwohl wir ja noch ein paar schöne Tage haben. Und vielleicht kommt der eine oder andere dann auch nochmal in Urlaubsstimmung, ja, wenn es auch nur zu Hause ist.
0: Vielleicht schon deine Urlaubspläne für nächstes Jahr?
1: Ja.
0: Weltreise?
1: Nee, so viel Zeit habe ich ja nicht.
0: Gypsy Kings.
1: Profundo eterno. Von Savannah Echo. Muss man dabei sein. Ist nämlich ein bisschen im Latino-Style. Weil Volare von Gypsy King kann ja jeder.
0: Na, kann jeder. Aber der Text ist der gleiche.
1: Ja, genau.
0: Also alle schön mitsingen.

0: Aha. Savannah Echo.
1: Felice di stare lassù.
0: Was ein Duo, ne?
2: Also, wer bei Facebook gerade guckt und wundert sich, warum ich eine Sonnenbrille auf habe, es ist wirklich hier wegen
0: so
2: dem Glanz,
0: hell, ne?
2: Dem Glanz in dieser Hütte, ne?
0: Also, Glanz in dieser Hütte.
2: Danny hat gestern sauber gemacht, extra für mich, weil ich heute mal nach 4 Wochen wieder da bin.
0: Das ist der 5. Sonntag.
2: Der 5. Sonntag?
0: Ja.
2: Ist ja Wahnsinn, ne?
0: Ist ein absoluter Wahnsinn.
2: Dass du Zahlen zählen kannst.
0: Ja. Und dass ich das so lange ohne dich ausgehalten habe.
2: Ja, da wundert mich auch.
0: Aber nee, ich habe mich
2: ja
0: gefreut,
2: froh, dass du deine Ruhe hattest. Ist immer das Gleiche.
0: Ja,
2: immer
0: ja, ja.
2: Das Gleiche.
0: Wie gesagt, eine kleine Weltreise hat sie mitgebracht in Sachen Musik.
2: Kennt ihr auch, ne? Meistens wird die ja immer nur an Karneval gespielt, aber ich dachte, wir spielen die heute mal.
0: Ja, und da singt sie wieder, ne? Die schnellste Maus aus Wesel.
2: Speedy Gonzales.
0: Ja.

0: Kuka Maraja Riva.
1: Andele, andele.
0: Fünf Wochen hatte ich keine Schmerzen.
1: Ja, und jetzt?
0: Ja, schon wieder Schienenbeine blau, die tritt mir immer vor Schienenbein. Ich weiß zwar nicht warum, ich habe nichts getan.
1: Weil du immer so böse bist und das hören die Menschen ja nicht.
0: Ich bin lieb.
1: Mhm. Und lügen kann auch. Ja, die Ruth ist auch dabei, ne? Freue mich. Ich hoffe, man sieht nicht nur unsere Köpfe. Ich bin jetzt ein bisschen größer, so, siehst du, kannst mich ganz sehen.
0: Ich weiß auch jetzt, warum du immer sagst, ich bin so leise.
1: Weil ich immer oben drüber spreche.
0: Nee, unten drunter.
1: Unten drunter wäre ja so. Aber ist ja egal. Wir tanzen jetzt nochmal ein bisschen. Cha-cha-cha.
0: Machen wir. Bongo. Cha-cha-cha.
1: Ja, habe ich lange nicht mehr gehört. El Professor. Tanzen Cha-cha-cha. Nee, du kannst nur Kang-Kang, ne? Mit deinem Röckchenmädel, ne?

0: Ja, diese wundervolle Musik hört ihr bei der Satzzentrale Retro.
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0: Und Radio Nordsee International.
1: Boah, sind wir gut, ne? Ja. Aber ihr wisst ja, wo ihr seid.
0: Ich muss sie dann immer angucken, damit sie auch was sagt.
1: Damit ich auch was sage, ja.
0: Ja, und die ist so ganz ruhig geworden. Sonst hat sie mich totgelabert und jetzt ist sie immer so ruhig. Ja,
1: mit nichts bist du zufrieden. Also egal, was ich mache, ne?
0: Ist nicht richtig. Ich weiß nicht, was mit dir passiert ist da in Griechenland.
1: In Griechenland? In Griechenland ist überhaupt nichts passiert.
0: Ne?
1: Ne. Doch. Ich wollte nur mal eben sagen, ne, wenn ihr die Uhrzeit wissen wollt, guckt mal auf eure Uhr.
0: Guckt auf den Zeiger.
1: Wie immer.
0: Guckt auf den Zeiger.
1: Ja.
0: So, und jetzt machen wir. Du und ich?
1: Ne.
0: Dann hat er für uns geschrieben, oder?
1: Ja.
0: Ach du Scheiße.
1: Nur für uns.

0: Tja, Lisa, ich bin ein Mensch, der zu dir hält. Ich hätte dich auch abgeholt von Griechenland, wenn du in so einen Seeigel getreten hättest.
1: Wenn ich in einen Seeigel getreten hätte? Ich dachte, wenn ich von einer Moräne angefallen wurde.
0: Nee, von so einem Adonis, dann hätte ich dich gerettet.
1: Ja, hättest du mich gerettet. Ja, hättest du mich vom Pferd runtergeholt.
0: Ja, sicher.
1: Ich muss mal eben die Geschichte erzählen. Also, es war wirklich der vorletzte Tag und da lagen wir wie immer gemütlich am Strand und plötzlich ein Pferd. Und da drauf ein Reiter, aber nicht irgendein Reiter. Wow, wie gemalt. Also Adonis hoch 10. Du kannst mal eben Facebook wieder einschalten, die sind nämlich weg. Und dann ritt er da so lang und ging dann mit dem Pferd ins Meer und hat dann ein bisschen gebadet, kam wieder raus und kam dann wieder auf uns zu. Musste ich natürlich ein Video von machen, war ja ganz klar. Ne? Und da habe ich gedacht, wenigstens am letzten Tag oder am vorletzten Tag ein Adonis. Ich habe dieses Video dann vertont mit dem Titel Hey, hey, hey, ich war der goldene Reiter.
0: Und er hat sie angestrahlt.
1: Ja, natürlich. Oh. Ja, natürlich. Da musste er ja auch. Aber da war so ein kleiner Kläffer, so ein Hund, so ein Pinschi. Ich weiß auch nicht, was Hunde am Strand machen, aber egal, er hat den angebellt und dann musste er ganz schnell wegreiten.
0: Aha.
1: Ja, ist dann in den Sonnen.
0: Sonst hättest du mal schnell vom Pferd gezogen,
1: was? Nein, ich hätte dann gefragt, wie es dem Pferd geht. Nein, da war eigentlich so eine Werbeaktion, ein Stückchen weiter, dann haben wir aber hinterher das Pferd festgestellt, war so eine Ranch und da konnte man dann wirklich Pferde mieten und mit dem dann ausreiten.
0: Ja, so. Zu spät gesehen, ne?
1: Zu spät gesehen,
0: so ein Pferd nicht immer schnell.
1: Ich kann nicht reiten.
0: Ne?
1: Ne. Ich habe letztes Mal...
0: Mit Adonis?
1: Nee, auch nicht. Und dann noch ohne Sattel.
0: Ja,
1: Mensch, Leute,
0: ja.
1: Hallo.
0: Ist wie Fahrradfahren ohne Sattel.
1: Da kann er jetzt selber nichts für, dass er nicht gesagt hat. Mach mal lieber Musik. Ja, Fahrradfahren ohne Sattel.
0: Aha, ich wollte eigentlich noch was sagen, aber das sage ich dann gleich.
1: Lass mal. Leute, ich würde jetzt sagen, tanzt euch frei. Ja, tanzt euch frei, wirklich.

0: Also tanzt, solange die Musik in dir ist. Und die Musik ist noch gute 2 Stunden für euch da. Ja, 2 Stunden heute nur noch. 3 Stunden insgesamt, denn ansonsten sind es ja immer 4 Stunden. Aber am heutigen Sonntag gibt es dann ab 17 Uhr bei der Satzzentrale Retro und bei Radio Nordsee International die Sendung vom Hörerclub. Präsentiert vom Chef persönlich, ne? Vom Rico. Und der Hörerclub, das ist natürlich so ein wundervolles Ding, wo man immer wieder sagen muss, der Herr, der diesen Hörerclub ins Leben gerufen hat, der ist mit Geld nicht zu bezahlen. Ne?
1: Das stimmt wohl.
0: Und dafür, Rainer, auch für jeden Morgen, für deine Post, welche Sendung wo läuft, ja. Herzlichen Dank. Und
1: Von mir auch.
0: Ja, und wir hoffen, dass gleich zum Saisonabschluss das Eis mit deiner Frau dir sehr gut schmecken wird.
1: Also ich bevorzuge im Moment Stracciatella und in meiner kleinen Eisdiele, da gibt es jetzt...
0: Kleine Eisdiele.
1: Also unser Café, ne?
0: Ja, meine Sonnenterrasse. Ihre Sonnenterrasse.
1: Meine Sonnenterrasse, ja.
0: Ich jeden Tag 5 Stunden.
1: Ach gar nicht wahr, hör doch immer auf.
0: Ja, nicht 5, aber 4,5 sind es immer.
1: Oh Mann, ehrlich. Das stimmt doch überhaupt nicht. Doch, so viel Zeit habe ich doch gar nicht.
0: Nein. Und dann ein Wodka Lemon trinken und schon fertig.
1: Ich erzähle dir überhaupt nichts mehr. Also wirklich gar nichts mehr. Rainer, vielleicht gibt es in deiner Eisdiele, wo ihr gleich hingeht, Dubai-Schokoladeneis. Ist im Moment ja ein bisschen so in aller Munde. Also in unserem kleinen Eiscafé, grandios. Grandios, muss ich sagen.
0: Guck mal.
1: Und ich war nämlich, nicht schlecht, ist er.
0: Mhm.
1: Und ich war nämlich im Eislabor beim Giuseppe und durfte mir das Ganze mal angucken. Ja, musste hier so ein Ganzkörperkondom anziehen und so Handschuhe und alles, ne, darf ja nichts rankommen. So. Ja, und dann habe ich gesehen, wie das gemacht wird. Och, habe ich gedacht, darf ich mal mit so einem dicken Löffel da rein? Nein. Durfte ich nicht.
0: Nee,
1: also
0: so
1: Rainer, von mir auch herzlichen Dank für die schönen Posts, die du jeden Morgen da uns bereitstellst und damit wir immer auf dem Laufenden sind, was da abgeht. Dann möchte ich die neue Hörerclub.
0: Peggy.
1: Ja, Hörerclub, Hörerin, heißt das so?
0: Hörerclub.
1: Ja? Hörerin?
0: Hörerclub. Bei, die ist ja? Auf jeden Fall im Hörerclub.
1: Auf jeden Fall ist sie im Hörerclub. Die Peggy ist da, der... Stan ist auch da, den haben wir ja gestern Abend schon gehört. Der hat ja auch geile Mucke gemacht nach Nightfly. Und dann wollte ich noch eben ganz liebe Grüße zum Geburtstag nachträglich wünschen an unseren Kollegen Thorsten.
0: Ja, lieber Thorsten, von mir auch nochmal nachträglich alles Gute zum Geburtstag. Und wir hoffen natürlich, dass du einen wundervollen Tag hattest und diesen Tag natürlich auch genossen hast.
1: Jetzt machen wir Musik.
0: Und jetzt Luna extra. Thorsten, jetzt hat die Maus extra einen Titel für dich ausgesucht.
1: Ja.
0: You're my Cherie.
1: Kirscheis, so, ne? Ist auch was Leckeres. Amarena-Kirsch, ne? Die Kirsche mag ich nicht so, aber die Soße.
0: Ich kann dir heute kein Eis mehr präsentieren. Oh. Ich habe gestern Abend den letzten Topf leer gegessen.
1: Ja, hier gibt es gar nichts zu essen.
0: Von
1: Kaffee.
0: Nicht.

Jamaica Sherry. Extra für den Thorsten ausgesucht von unserer Maus. Oh, hier ist die Jukebox. Kiss me once again. From the 50s. Ein Titel ein bisschen zum Schmusen. Damit es ja heute Abend die Moonlight-Sendung nicht gibt, wie immer am letzten Sonntag im Monat. Ein wenig Schmusemuskel und die Maus reißt alles ab hier.

0: is me once again. Ja, wie gesagt, ein bisschen Schmusemucke, ne? Danke, lieber Rainer, für deinen Kommentar. Wieder tolle Mucke hier. Danke vielmals dafür. Und wir haben gerade eine Nachricht gelesen, die kommt auch vom unteren Niederrhein, nahe der niederländischen Grenze. Vom Rainer Schneider ist es gewesen, ne? Ja. Ja, lieber Rainer, wir kommen auch hier vom unteren Niederrhein, zwar nicht so nah an der niederländischen Grenze, aber wir kommen aus Wesel und...
1: Vielleicht kannst du ja mal schreiben, wo du herkommst.
0: Wo du herkommst.
1: Ja.
0: Vielleicht ist es ja gar nicht so weit weg von
1: wo
0: uns.
1: Wo dein Haus wohnt, kannst du ja mal schreiben.
0: Die ist fertig. Die macht mich fertig heute, diese Frau.
1: Komm, jetzt machst du mal Flashdance hier. Du hast immer gesagt, du kannst das gut, wenn du auf Socken bist.
0: Ich habe meinen weißen Anzug nicht an.
1: Nee, musst du ja nicht. Hauptsache, du hast Stulpen an.
0: Ja, auch
1: und
0: dein, nicht.
1: Deinen schwarzen Jogginganzug hast du auch an. Dann gib mal Gas jetzt. Du weißt ja, wie das geht, ne? Wie Irene Cara das gemacht hat.
0: Ja, klar. Ja. Ich rutsch dann über den Boden.
1: Ja, genau.
0: Auf den frisch gewischten Boden.
1: Genau.

0: What a feeling heute, ne?
1: Mhm.
0: Ist echt der helle Wahnsinn.
1: Was im Gefühl?
0: Ja.
1: Ja, ich fühle auch.
0: Mega gute Vibes heute.
1: Meine Schienbeine.
0: Ach man, stell dich nicht immer so mädchenhaft an.
1: Ja, warum trittst du denn immer davor?
0: Ja, da musst du einfach ein bisschen mit deiner Sprache ein bisschen vorsichtig sein, was du mir sagst, damit ich nicht
1: ich
0: so reagiere.
1: Ich habe doch nichts gesagt, die tritt mich trotzdem. Da hat sie mir nur zu mir gesagt, ach, das habe ich jetzt 5 Wochen nicht gemacht, jetzt muss ich das mal wieder machen. So ist es.
0: Ist klar.
1: Ja, ist aber wahr.
0: Ist klar.
1: Und hier ist er, der Junge aus dem Pott.
0: Ja, gestern haben wir noch drüber gesprochen, gestern Abend, ne, über die alten Titel, ne? Petri und Andreas Martin und, und.

0: Musik, alter Knabe. Ganz coole Mucke.
1: Oh. Ja. Ich hätte mal gerne so einen Jingle. Lieber Rico, coole Mucke, alte Knabin oder so. Immer alles für Männer. Also da muss ich mich doch jetzt mal echt...
2: Die Jingles, die Jingles
1: sind schon uralt.
2: Die sind uralt.
1: Ja. Und, da gab es damals bei A&I nur eine weibliche Stimme.
2: Ja. Ja. Nee, zwei.
1: Zwei?
2: Ja, Rina.
1: Ja, aber das war ja UK, ne?
2: Ja, nee. German Service.
1: Als ich angefangen habe, war Rina noch nicht in unserer Kategorie. Da war die eine andere Dings.
2: Der holländischen Service.
1: Ja, ja. Gut dazu. Mhm. Auf jeden Fall war ich das einzige deutsche Exemplar.
2: Weibliche Wesen.
1: Weibliche Exemplar.
2: Und ich hab sie wirklich dazu gezwungen.
1: Ja, das stimmt allerdings.
2: Na? Mhm. Aber guck mal, was Rico geschrieben hat.
1: Mach ich. Mhm. Ach. Ja, schön. Muss ja jetzt nicht Knabin sein, aber ne?
2: So, und das
1: ich fände so auch was Tolles.
2: Ja, und bei mir ist das eine reine Gewohnheitssache, weil ich habe hier wie viele Bildschirme an? 6 Stück. Und überall sind halt eben noch wieder Unterverzeichnisse, wo ich immer drauf achten muss, wo die Musikwünsche reinfliegen. Dann im Chat und über E-Mails, was da kommt. Und dann über Handy, die
1: WhatsApp. Und ihr dürft auch gerne anrufen, wenn er möchte.
2: Das auch noch, aber da steht die Ines dann jetzt. Ja. Ne? Aber ich bin ja froh, dass sie wieder da ist, meine Sekretärin. Ach, wie schön ist das.
1: So, die letzten Tage im September sind angebrochen, ne? Deshalb spielen wir nochmal Earth, Wind and Fire. Und ich finde es einfach genial. Oder nicht?
2: Ja, doch. Den September.
1: Ja, den September. Das ist doch bis jetzt schön.
2: Ja, bis jetzt. Ja, ein bisschen kalt, bisschen zu kalt, aber...
1: Nein, für dich. Du brauchst noch keine lange Unterhose.
2: Nee.

0: Julio Iglesias. Ah, ja, wie schön, ne? Und das Meer singt sein Lied. Ich habe ja schon oft genug am Meer gelegen, ne? Aber ich habe noch nie das Meer singen gehört.
1: Nee? Nee. Dann solltest du mal entspannen, Baby.
0: So richtig. Ach, und dann hört man das.
1: So runterfahren.
0: Ach, und dann hört man das Meer singen.
1: Dann hört man das singen.
0: Ja. Ich höre dich hier in meinem Kopfhörer, ich höre euch immer singen, dann denke ich auch.
1: Wenn du in den Wald gehst, dann kannst du auch die Bäume hören, wenn es ein bisschen windig ist. Dann erzählen die dir auch was.
0: Ja, ich höre immer die Vögel zwitschern.
1: Ich rede ja von den Bäumen.
0: Und ich höre euch in den Kopfhörer singen. Und dann sage ich immer auch, boah, bitte Maus, hör auf.
1: Ja, höre ich jetzt. Latasha Lee, my dearest darling. Und nicht für dich.
0: Ne? Na. Bin ich schon wieder traurig.
1: Ja.
0: Für wen denn?
1: Someone like you. Sag ich dir nicht.
0: Aha, für Adonis.

0: Ja, ja, und währenddessen, ja, währenddessen jetzt die Gabi und die Elisabeth zum Kirchtag gehen, muss ich ganz schnell mal meinen Cousin grüßen, den André. Der André ist auch dabei und ich hoffe, du fährst noch ein paar Tage mit deinem Moped durch die Gegend.
1: Ja, wir wünschen dir natürlich auch einen schönen sonnigen Sonntag, ne?
0: Ja, aber Sonne hat er immer.
1: Ja, und ja, Rico, ich habe schon gesehen, ich habe Post und wir wollen mal gucken, was der Rico dann gerade so geschickt hat. Und ich weiß ja nicht, Ines hat ja heute wieder die Musik ausgesucht und Sing Me a Love Song. Ich sollte jetzt ein Liebeslied singen.
0: Nee, bitte nicht.
1: Doch, ich mach das jetzt. Ich singe jetzt für dich ein Liebeslied.

0: liebe Maus, jetzt habe ich dir ein Liebeslied gesungen, ne?
1: Ja, aus dem Bisschen. Ich meine, ging ja so. Aber du weißt ja gar nicht, wovon du gesungen hast.
0: Ja,
1: ich wollte mal eben schnell der Heidi begrüßen, ne? Der Heidi guckt auch zu. Schönen Sonntag wünsche ich dir.
0: Bist traurig?
1: Nee, ich bin nicht traurig.
0: Doch.
1: Warum sollte ich traurig sein?
0: Ja, ich habe ja
1: gerade. Weil du wieder ein neues Jingle gekriegt hast und ich nicht. Ist ja nicht so schlimm. Ich bin schon immer schmückendes Beiwerk. Das war schon über Jahre so.
0: Nein, ist ja gar nicht wahr. Oh. Aber wollt ihr das mal hören, das neue Jingle, was ich gerade bekommen habe?
1: Ja, mach mal.
0: Sollen wir mal machen?
1: Ja, ja, mach mal.
0: Ja, machen wir mal.
1: Mach mal.
0: Nee, das ist das Verkehrte. Das war Musik. Müssen wir noch ein bisschen warten. Ich muss das gleich nochmal eben raussuchen.
1: Das machen wir. Also auch nicht. Ja, mach mal Musik. Musik, die ich heute wieder mitgebracht habe. Das schmückende Beiwerk. Supermaus. Ines. Ich. Ja.

0: Ja, sie ist sprachlos. Irgendwo läuft ihr Musik. Ich weiß zwar nicht, wo.
1: Bei mir nicht. Ich habe alles totgestellt.
0: Ja, jetzt ist er überrascht gewesen. Ne?
1: Ja, sehr überrascht. Dankeschön, lieber Rico, dass mein Name dann auch mal in irgendeinem Jingle vorkam.
0: Ja, sie war schon traurig.
1: Ja,
0: aber jetzt hat sie wieder.
1: Nee, nicht traurig. Ich bin nur enttäuscht, weil.
0: Die Mundwinkel nach oben gezogen.
1: Das war schon immer so. Ja.
0: Aber damit hast du jetzt nicht gerechnet.
1: Nein, damit habe ich nicht gerechnet.
0: Tja, siehst du, ich kann auch ein bisschen so eine kleine Überraschung.
1: Böse sein, ne?
0: Eine Überraschung.
1: Nee, du kannst böse sein, deshalb kriegst du ja wieder an.
0: So, ist schon wieder getreten. Ja.
1: Jetzt mach mal Chemosound.
0: Chemosound?
1: Ja, das ist eine super Lieblingsplatte von mir. Höre ich morgens immer.
0: Ja, ich habe immer hin und wieder mal so ein Kimono an.
1: Ja, du.
0: Bin ich aus dem Bad? Komm mal.
1: Oh mein Gott,
0: Kopfkino,
1: Gottes Willen.
0: Oh.
1: Ist close. Ich möchte mir das nicht vorstellen, das ist nicht spektakulär, muss ich eigentlich. Dafür war die Platte nicht geeignet.

0: Oh, jetzt bin ich so richtig in Schwitzen gekommen. Ich habe auch Quetschkommode gerade gespielt.
1: Ja. Was du sagst. Ist viel im Moment, ne? Hast du das schon mal gemerkt? Viele Violinen und Quetschkommode und
0: Geige.
1: Ja. Ist so was wie eine Violine. So. Ich sage da nichts mehr zu.
0: Ach, die Maus kann wieder lachen. Ach, wie schön.
1: Ja, ich habe das Lachen ja nicht verlernt. Und so Kleinigkeiten, die bringen mich nicht aus der Fassung.
0: Nein.
1: Nee, erst nach der Sendung. Man kann es aber daneben. Warte mal.
0: Und hier ist er. Ja. Ein so genialer und geiler Titel von Teddy Swims. Und The Lose Control.

0: und dann an Stefan Strobel, jungen Mann
1: namens
0: Strobel. Und wer war da noch?
1: Dirk Strobel.
0: Und wir gehen ganz liebe Grüße nach Chion.
1: Ach so, ja. Mhm. Aber Dirk Strobel. Den kenne ich vom Meisenhügel.
0: Ja, vom Meisenhügel.
1: Ja. Und wer guckt zu von Chion?
0: Amadeo.
1: Ach, der Amadeo.
0: Ja, was man alles so sieht, ne, und alles hört.
1: Ja, du siehst das ja.
0: Ich sehe alles. Hier nicht, ich habe alles im Griff.
1: Ja, finde ich auch ganz toll.
0: Nur dich kriege ich nicht im Griff. Ja,
1: das ist ein
0: großes Problem.
1: Das wirst du nie schaffen. Nie.
2: Ne? Oh, really? Yeah, what's up? What you know about those trail rides?
3: I don't know much about trail ride, but I'm willing to try.
2: I think you should make a chair ride song.
3: Think it'll work?
2: Yes, sir.
3: Let's go for it.
0: So hört sich die Maus an, wenn sie meckert. Immer wieder das Gleiche.
1: Es ist eine Unverschämtheit. Es ist wirklich eine Unverschämtheit. Aber wir können ja jetzt ein bisschen tanzen, ne?
0: Schon wieder?
1: Mit den Boots. Ja, ganz nicht mit den Boots.

0: Boot Scoot Dance, er hat von Willy Clayton, hat Ines dann gerade auch ein bisschen gedanced hier. Ich weiß zwar nicht, was das für ein Tanz ist hier, Boot Scoot Dance, aber ich habe mir den mal angeguckt. Sie bewegt sich ja wie so eine kleine Grazie, ne?
1: Wie eine Elfe.
0: Wie eine Elfe.
1: Wie heißen die Elfenfanten?
0: Elfenfanten. Das hast du gesagt.
1: Ja, du das sagen wolltest, deshalb bin ich dir schon vor.
0: Nein, ich wollte das nicht sagen. Ich habe wirklich gesagt, so wie eine Elfe. Mhm. So ein junges, graziöse Tänzerin.
1: Ich dachte, wie so ein Reh.
0: Ja, wie so ein Reh.
1: Nicht so schön, aber so behaart.
0: Nein, nee, das heißt ja anders. Ne? Du bist wie ein Fuchs. Nicht so schlau, aber so stinkig.
1: Da bin ich nicht.
0: Nein, das ist so ein Spruch.
1: Also.
0: Der Sommer und du. Ach ja, ich möchte auch mal einen Sommer mit dir verbringen, ehrlich.
1: Mit mir?
0: Am Strand.
1: Gottes Willen.
0: Mal gucken, welche Adonisse dich dann alle anmachen.
1: Dann kommt keiner
0: wenn ich
1: mehr.
0: Dann neben dir liege.
1: Dann kommt keiner
0: mehr. Ja, weiß ich.

0: treiben kann.
1: Der Sommer und du. Weiß, ne? Und die Palmen, die sind auch dabei.
2: Ja, die Palme steht. Wie der Mast steht, die Palme steht, alles steht.
1: Ach nee, ich musste gerade so lachen. Ich weiß zwar nicht, warum.
2: Er hat ständig Kopfkino hier bei irgendwelchen Titeln, die ich mitgebracht habe. Also das ist unverschämt.
1: Mir liefen die Tränen. Das war wirklich nicht normal. Ich weiß zwar nicht, warum es so ist, aber...
2: Ja, du erzählst dir immer selber einen Witz.
1: Ich erzähle mir Geschichten.
2: Ja, so Geschichten. Ja, und Kopfkino. Meine Güte. Ne. Herzlichen Dank, lieber Rico, für diesen wundervollen...
1: Jingle.
2: Mhm. Ja. So, jetzt machen wir. Jetzt haben wir uns wieder beruhigt, jetzt können wir wieder machen.
1: Warum? Ich habe gedacht, du wolltest noch eine Geschichte erzählen.
2: Ich wollte keine Geschichte mehr erzählen.
1: Warum nicht?
2: Nee, ich möchte nicht, dass du noch den ganzen restlichen Tag, etwas über eine Stunde haben wir noch, dass du hier Tränen weinst.
1: Nee, lach.
2: Lach, ja.
1: Ja, ich kann ja wenigstens
2: so
1: ein bisschen lachen.
2: Du kannst doch wenigstens froh sein, dass du mich hast oder nicht, sonst hättest du doch wirklich den ganzen Sonntag nichts zu lachen.
1: Nö, mit der Hörer ein bisschen schreiben. Und
2: ja.
1: Ja, das macht ja auch.
2: Ja, aber so lachen mit Tränen in den Augen?
1: Selten.
2: Also.
1: Selten.
2: Ja, siehst du.
1: Ich meine, die letzten 5 Wochen nicht mehr.
2: Ja, liebe Hörer, ändert was daran, auch wenn ich nicht da bin. Bringt ihn mal zum Lachen.
1: Es ist gar nicht so schwer.
2: Etwas älterer Herr, grauhaarig und hat gerne was zu lachen.
1: Naja, jetzt du keine Farbe in der Haare.
2: Ja, ich bin auch grau hier. Ja.
1: New Religion.
2: Ganz geiles Sahnetalter.
1: Ja. Für alle Hörer natürlich ganz was Besonderes bei 24 Disco International.
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0: Ja.
1: Und warum sagst du nichts?
0: Nix.
1: Ines hatte gerade ein Verlangen nach Schoki.
0: Ja, ich hatte so Bock auf Schokolade.
1: Ach ja, und?
0: Die man so zart schmelzend in den Mund nimmt und dann wartet, bis die so...
1: Explodiert.
0: Nee, nicht explodiert.
1: Bis eine Explosion in deinem Mund.
0: Sich so auflöst. Da ich ja sehr vorsichtig bin in letzter Zeit mit Schokolade, ne? Ihr wisst ja, wenn der grüne Frosch drauf ist, soll man das nicht nehmen. Und ganz viele Hersteller, so wie Ferrero und Milka und...
1: Vielleicht
0: und,
1: sollte man den Frosch küssen.
0: Nein, das ist der Giftfrosch, den wollen wir nicht... Jetzt wird ja in letzter Zeit immer mehr Schokolade einfach so industriell hergestellt. Hat mit Kakao nichts mehr zu tun.
1: Und jetzt hast du gerade Schoki gekriegt.
0: Jetzt habe ich Schoki gekriegt, ja. War sehr lecker.
1: In flüssiger Form.
0: Danke.
1: Ja. Ja, was man alles so
0: manchmal,
1: findet.
0: Manchmal braucht man das. Und ich gehe gleich mal in der Bar, gucken, mal, was die noch so da hat. Ja, hier hast du noch eine Schwarzwälder Kirschtorte im Kühlschrank. So.
1: Nee.
0: Ach, das ist ein Sahneteil. Ich wiederhole mich ja, aber... Habe ich vor ein paar Tagen zufällig bei Facebook gesehen, habe sofort gesucht, wo sie runterzuladen ist, habe das auch gemacht und bin wirklich mit meiner Kaffeetasse geschwebt morgens um 7 durch die Küche. Wirklich.
1: Um 7 stehst du doch gar nicht auf.
0: Hört sie mal an mit Verstand. Oh, so lecker.
1: Ja, dann hör doch jetzt auf zu quaken.
0: Ja, lecker.

0: Wieder Ben Dieter.
1: Nicht schön.
0: Na, wunderschön.
1: Ehrlich, oder?
0: Und deswegen musste ich ja auch gerade mit dir tanzen. Und ja. Guck mal, was der Rico schon wieder gemacht hat.
1: Ja, lieber Rico, du bist ja immer gut dabei. Dankeschön, danke.
0: The best. Du da, der Best, ja. Rico. Das ist immer wieder der absolute Wahnsinn, was Hammer. Dann kommt. Und die Bildchen, ich glaube, irgendwann werden wir mal
1: so eine Sammlung aufmachen,
0: und die bei Facebook reinstellen von den gesammelten Werken, die dann immer wieder kommen, oder was? Ja. Na, echt der Hammer. Vielen, vielen Dank dafür. Aber ich will ja nicht hoffen, dass du jetzt noch wieder so ein Bildchen machst, oder? Ne? Mit der Line Dance.
1: Das kannst du nicht.
0: Nee, schon gar nicht mit meinem Knie. Das geht gar nicht. Aber du, zeig mir doch, was du kannst.
1: Nee, mach ich nicht.

0: Line Dancer, Johnny All Night Long.
1: Auf den Bass ist die Marita gerade abgefahren. Ja. Liebe Grüße nach Hengelo. Schön, dich zu lesen, ja, meine liebe Marita. Und ich hoffe, dem Toni geht es wunderbar.
0: Und ganz, ganz liebe Grüße an Mimorti.
1: Ja.
0: Ja, und da ist es.
1: Ja. Rico, und, Rico überschlägt sich hier wieder mit dem
0: Michaela Bilder. König ist auch dabei und muss noch mal eben gucken gehen, wer da war noch jemand bei. Ja. Irgendwo war noch jemand.
1: Danny, guck mal eben, wer noch da ist.
2: Morg vom Org.
1: Morg vom Org. Liebe Grüße, Jennifer. Ich hoffe, es geht euch allen gut und ihr habt einen wunderschönen Sonntag und ja.
0: Natürlich auch liebe Grüße an ihren Ehemann, an den Göttergatten Jörg.
1: Ja, den dürfen wir ja nicht vergessen. So, jetzt habe ich eigentlich ein paar Titelchen mitgebracht für die Damen, die immer hier in unserem Chat sind, für die Elisabeth und die Gabi. Aber die sind ja heute zum Kirchtag gegangen, weil es da ein Kuchenbuffet gibt.
0: Ja, und die Orgelmusik hören.
1: Ja, und ja, ich hoffe es. Du hast mir aus dem Konzept gebracht. Wir spielen jetzt mal ein paar Oldies, aber ich glaube so, der eine oder andere kann mit Sicherheit mitsingen, weil ich weiß nämlich genau, als die Platte rauskam, da konnte ich die sofort mitsingen. Das war Hammer.
0: Ehrlich?
1: Ja.
0: So alt bist du schon?
1: So alt bin ich schon.
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1: Ihr könnt es einfach nicht haben, wenn ich spreche.
0: Nein, ich habe jetzt nur gedacht, spiel mal den so einen Jingle rein, weil wir haben ja die Hits, auch aus den alten Zeiten.
1: Ja.
0: Aber ich wusste gar nicht, dass du schon so alt bist. So wie du aussiehst, das strahlende Leben, siehst
1: bei
0: du
1: Facebook
0: wirklich
1: wird
0: aus
1: jetzt
0: wie
1: mal
0: 25.
1: Eben die Kamera ausgeschaltet, damit es keine...
0: Da siehst du aus wie 25,
1: ja.
0: Ehrlich.
1: Weißt du denn, was das für ein Jingle ist?
0: Auch das dann jetzt, das fehlt mir jetzt auch noch, wer da reinkommt.
1: Ja,
0: ehrlich.
1: Tag, Schatz, schön, dich zu sehen.
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1: Ja, jetzt sagen wir nichts mehr.
0: Ich bin ihr Lollipop, ja.
1: Nein, du bist mein Lollipop, nicht. Oh Gott.

0: My Boy Lollipop.
1: Oh, jetzt habe ich nichts mehr auf dem Ohr hier. Jetzt bin ich wieder da.
0: My Boy Lollipop.
1: Ja, kennst du die nicht mehr?
0: Ja, sicher kenne ich die noch, aber mein Boy Lutscher, mein jungen Lutscher.
1: Und du sollst nicht immer so zweideutig reden, das mag ich.
0: Nein,
1: nicht.
0: Lollipop ist halt eben ein Lutscher in Deutschland. Ja, und dort ist denn da Stimme so zweideutig dran.
1: Boy Lollipop.
0: Ja, My Boy Lollipop.
1: Ja. Ich möchte nicht weiter darüber nachdenken.
0: Hast du wieder Kopfkino?
1: Ja. Wir spielen jetzt mal.
0: Jetzt kommt wieder was für Ines, ne? Ich spiele dann die Gitarre und sie hat.
1: Die trinkt den Wein.
0: Ja.

0: Paul Anka.
1: Eine stählerne Gitarre und ein Glas auf Wein.
0: Ja, ist doch schön, ja, ne?
1: Und ein Toast anschließend.
0: Ein Toast.
1: Hat er doch
0: ein Toast, ein Apfel und ein Ei.
1: Wie ging das nochmal?
0: Ich fiel mir gerade nur so ein, aber die Melodie und so, das, ne, wüsste ich jetzt auch nicht mehr genau.
1: Aber ein Apfel war da nicht bei.
0: Aber genieß ihn.
1: Ja, er hat mir gerade eine Flasche Wein gegeben von Isolde und Olena.
0: Isole.
1: Isole.
0: Schiaparella.
1: Kostet 2017.
0: Kostet im EK?
1: Keine Ahnung.
0: 160.
1: Oh, da muss ich dem bis Weihnachten stehen
0: lassen. Nein, den darfst du ruhig trinken. Ich bringe dir noch eine neue vorbei.
1: Es kommt die Conny Francis.
0: La, la, la.

0: Yeah, yeah, yeah.
1: Träumt jeder Mensch, jeder Mann morgens so, ne?
0: Was hat der gesungen? In Morning und in the Evening auch nochmal. Ich habe einen Hammer.
1: Ja. Das ist schön, wenn man so einen Hammer hat.
0: Weil jetzt mal irgendwo
1: nochmal. Kann man noch viel mal mit reparieren, Nägel einschlagen, Rohre verlegen.
0: Ja, mal eben noch was anderes. Wir hatten ja die Tage, nee, letzte Sendung von Moonlight, ne?
1: Ja.
0: Da hatten wir ja einen Gast im Chat, den Gerd. Aus Göttingen. Nee, ja. Damals Göttingen. Heute wohnt er ja auch irgendwo an der Grenze von den Niederlanden.
1: Okay.
0: Und da waren ja schon mal schöne Sendungen.
1: Ja.
0: Und da hatte ich dich ja gefragt, ob du die Sendungen noch hast.
1: Ja, bestimmt irgendwo auf dem alten Rechner. So, ich weiß es aber nicht.
0: Den müssen wir dann mal anschmeißen und dann werden wir uns die Sendungen mal anhören. Und dann werden wir mal mit dem Chef Rico sprechen.
1: Ob das ein Ü-Ei wird.
0: Nach Moonlight.
1: Besser ist halt. Nach Moonlight. Nach Moonlight sind alle entspannt. Die wollen dann so eine Sendung nicht mehr hören.
0: Aber wir können Rico denn mal so ein, zwei Sendungen davon schicken. Ja. Und Terry auch.
1: Falls ich die wieder finde.
0: Wann mal
1: Dr.
0: so.
1: Dr. Sommer und die Tochter von Erika Berger.
0: Wann wir dann mal solch eine Sendung abspielen können. Ne?
1: Und der Gerhard war nämlich ein Studiogast, der hat angerufen und über Telefon und ich habe versucht, seine Fragen zu beantworten und war da klatschnass geschwitzt und knallrot.
0: Ja, und mein Mikrofon war aus, weil mir liefen die Tränen. Ja. Also das kann man wirklich sagen.

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1: Da erinnert mich dann, wenn du die schon mal gespielt hast, in vergangener Zeit, da gab es immer bei Facebook, wenn wir Kommentare machen mussten, als wir noch unsere große Gruppe hatten, da gab es immer so Strichmännchen und die sind dann immer so komisch gelaufen. Also
0: so wie du auch läufst?
1: Ja, manchmal.
0: Ach so.
1: Aha. Gestern bin ich Showlaufen gegangen, habe ich hohe Hackebüms gehabt. Ich glaube, nach 6 Jahren erste Mal 13 cm Absatz. War sehr ungewohnt, muss ich sagen. Die letzten Jahre habe ich immer nur Tunis getragen.
0: Und jetzt wieder Hackebüms.
1: Ja,
0: ja, ab und zu. Macht das Bein länger, ne?
1: Nicht nur das Bein, weißt ja.
0: Hebt den Popo.
1: Auch.
0: Auch.
1: Ja, der ist von alleine gehoben, der bleibt da. Der bleibt, wo er ist.
0: Jetzt habe ich gerade gesehen, ich vermute mal, dass der junge Mann, der Nils, aus den Niederlanden kommt, der schaut auch zu.
1: Nils oder Nick?
0: Nick.
1: Nick.
0: Hering.
1: Hering.
0: Ach, Nils habe ich gesagt. Nee, Nick Hering.
1: Wir grüßen dich.
0: Ja, und schön, dass du auch dabei bist.
1: Ja.
0: Und hoffentlich gefällt dir auch die Musikauswahl von der Maus.
1: Ja, wir haben noch ein paar.
0: Wenn nicht, dann schreibst du mir
1: gesagt,
0: einfach.
1: Für die älteren Herrschaften, die sonst immer im Chat sind, aber die sind ja leider abhanden gekommen heute.
0: Die hören trotzdem.
1: Die sind am Kuchenbuffet.
0: Ja, da hören die jetzt am Kuchenbuffet weiter.
1: Ja, da bin ich ja mal gespannt.
0: Wir sind die Avery Brothers.
1: Leise, ne?
0: Oh, aber nur Musik für mich, die du heute gemacht hast. Ach, wie schön.
1: Ja, für die ältere Generation.
0: Blöde Kuh.
1: Oh.

0: Ja, das sind, Rico, du haust dich immer. Du schießt immer den Vogel ab. Ich zeig dir mal, welches Männchen ich meinte.
1: Ja, und das sind immer so Titel gewesen, die aus den 60ern, Anfang der 60er oder Ende der 50er kamen, so wie von Avril Brothers. Das ist natürlich so ein Ding gewesen aus den 60ern, aber noch nicht mal 2 Minuten.
0: Ja, 1,57.
1: Und wenn man wirklich mal so eine Sendung macht, nur mit 60ern, man weiß gar nicht, man kann sich wirklich nicht vorstellen, wie viele Titel in einer 2-Stunden-Sendung reinpassen.
0: Ja.
1: Und jetzt werden wir mal ein bisschen noch älter. The 50s.
0: Okay.
1: Aber
0: extra für mich ein Titel.
1: Ja, nur für dich.
0: Nur für mich.
1: You are
0: Hab ich
1: beautiful.
0: Mir selber mitgebracht.
1: You are beautiful.
0: Danke.

0: Ja, er hat ja gerade gesagt, das ist ein ganz toller Titel für die nächste Woche.
1: Ja, für
0: ein Moonlight.
1: Für in der Sendung.
0: Für die Moonlight, Ladies, damit die wieder die Schlüpfer fliegen und der BHs, damit die Weiber wieder hin und weg sind.
1: Na, und der Rico ist absolut der Hammer.
0: Also Rico, ich muss ehrlich sagen, du hast mir eine tolle Frisur verpasst. Ich glaube, ich lasse das mal so schneiden. Das gefällt mir gut. Das gefällt mir echt gut.
1: Nee, das würde dir mit Sicherheit gut stehen.
0: Ja, obwohl ich habe ja lieber so einen Pony. Ne? Weißt ja, wie ich auf Pferde stehe. Jetzt war er aber baff.
1: So, mach mal hier, nein, Johnny, was, alles, nee, was da alles noch in dem Kästchen steht, da unten mit den Bildern.
0: Er hat geschrieben, Satzzentrale, dein Sender, dein Hits. Und dann steht da die Supermaus, ne, ganz in pink, wie immer. Ich habe für euch die besten Musiktitel mitgebracht. Die gehen direkt ins Herz, ja. Und dann steht in dem kleinen Kästchen Musik, die verbindet für immer wir, Herz an Herz, ein Lied nur für uns und du und ich für immer.
1: Ja, du Rico. Und ich für immer.
0: Rico, es ist ja herzzerreißend, was du da wieder
1: schon
0: gemacht hast.
1: Schon hast du sie wieder zum Lächeln gebracht.
0: Ja, ich lachte halt die ganze Zeit.
1: Und schon
0: Zeit.
1: Ist sie halt eben auch nicht mehr böse oder nicht mehr, nicht böse war sie ja nicht, aber ein bisschen böse. Traurig war sie ja doch.
0: Ja, traurig war ich auch nicht, aber, ne, weiß ja.
1: You are beautiful.
0: Das haben wir schon gehört.
1: Mach ja, jetzt. Weiß ich doch, ja, dass wir jetzt. Das gehört haben. Aber du hast den Titel ja mitgebracht.
0: Ja.
1: Also war der für mich
0: gedacht? Nee, der war für mich. Ach, extra ein Titel für mich.
1: Ich habe gedacht, der Netze für
0: kann
1: mich.
0: Kann ständig vorm Spiegel stehen und sagen,
1: so, und jetzt noch ein bisschen rockig.
0: Wisst ihr, da spricht er mir. Da fällt er mir wieder ins Wort. Nein. Und ich darf nicht weiterreden. Ja, mach Musik da. Wir haben nicht mehr viel Zeit. Wir müssen noch ein paar Platten da rein. Johnny B. Goode Rock'n'Roll Cover.

0: jetzt wurde es in der Nachbarschaft gerade mal ein bisschen lauter.
1: Ne? Ja, glaube ich auch. Ist ja nicht so tragisch. Sie sollen ja auch wissen, dass wir gute Musik machen.
0: Ja,
1: oder?
0: Sicher. Und die Nachbarn freuen sich immer, wenn sie die Musik dann auch live hören. Die müssen ja nicht immer nur anschalten. Ne?
1: Nee, kommt der Wolfgang eben rüber, ne? Sagt, da kannst du mal den und
0: kannst den spielen. Kannst du den spielen?
1: Ja.
0: Oder die Sandra, die macht das ja dann auch.
1: Ja. Und wir reden jetzt nicht mehr, wir haben nicht mehr viel Zeit. Hau die Mucke.
0: Ah.
1: Wir machen ja heute nur bis 17 Uhr, leider.
0: Mhm. Leider? Nein. Und dann hören wir den Chef persönlich, den Rico, mit seinem Hörerclub.
1: Ja, da freue ich mich auch schon
0: drauf. Ja, werden wir natürlich lauschen, ne?
1: Ja.
0: Und dann gucken wir nachher Fußball, ne?
2: Schon. Ja.
0: Deutschland gegen Griechenland. Und jetzt machen wir nochmal ganz laut.

0: Schon verliebt, das ist die Maus auch. Jedes Mal, wenn sie hier hinkommt, sie sieht mich und dann ist sie wieder absolut schockverliebt.
1: Ja, dann brauche ich wieder 14 Tage, um mich zu erholen. Ja.
0: Dankeschön. Ja, sehr Hast du gerne. Sehr schön gesagt.
1: Sehr
0: ja.
1: gerne, sehr gerne.
0: Ja, heute Abend gibt es dann keine Moonlight, dann gibt es den Frank Hammer mit seiner Vinylshow. Und natürlich bleiben Sie einfach eingeschaltet, denn ab 17 Uhr gibt es dann den Chef persönlich, den Rico, mit der Sendung vom Hörerclub. Und alle neuen Infos, die da kommen, die sind mit Sicherheit wieder sehr, sehr interessant. Und wir freuen uns natürlich gleich, diese wundervolle, ruhige Stimme zu hören.
1: Ja, kannst du jetzt mal den nicht den Titel, sondern den Interpreten ansagen?
0: Den Interpreten.
1: Ja.
0: Haluk Karaka. Haluk.
1: Ja.
0: Mach mal, Haluk.
1: Mach mal.
0: Das Just Do Me Any Way You Want.
1: A little bit reggae auf den letzten Metern.

0: Ja, lieber Rico, ich weiß ja, dass du auch zuschaust und vielen Dank dafür, dass du dann geschrieben hast, Denny hat die Haare schön. Das hat jedes gar nicht gesehen. Und jetzt ist sie in Teilen sitzt.
1: Ja klar, steht ja da. Ich glaube es ja nicht. Nicht mehr lange. So, jetzt. Rico, mach ein Foto. Dann Dauerwelle. Nein, wir müssen jetzt den Titel nicht versauen. Mach mal das Mikro aus.

0: ich habe so ein paar Teelichter mitgebracht, weil ich gedacht habe, heute Abend ist der kleine Moonlight.
1: Kippe für rauf und
0: dann
1: runter.
0: Wisst ihr schon mal, was euch bestimmt nächste Woche erwartet. Ja. Ein paar geile Teel. Ich habe auch noch ein paar geile zu Hause. Vielleicht kann ich Tee ja mitbringen.
1: Was für eine geile Teel.
0: Teel.
1: Ich habe gedacht, Männer.
0: Nach Männer. In mein Haus weißt du doch nur stationär nichts. Nee, nur ambulant, nichts mehr stationär.
1: Die Romantic Moonlight.
0: Ja, jetzt kommt noch so eine geile Scheibe. Ein Sahneteilchen von Musik.
1: Ja, und dann heißt es natürlich immer wieder, schade, keine Moonlight heute.
0: Ja.
1: Mit der Musik zum Träumen und um sich gern zu haben. Und dann noch aus dem Land der Liebe.
0: Albano und Romina Power.

0: Ja, wir haben uns wieder gerade einen Witz erzählt. Da war man nicht jugendfrei. Wir lachen euch jetzt nicht mehr so viel, weil wir haben nur knapp 5 Minuten und die möchten wir natürlich mit unserer Lache nicht versauen. Nee.
1: Und wir wünschen euch natürlich noch viel Spaß mit den nächst folgenden Sendungen, vor allen Dingen halt eben hier bei der Radio Nordsee International und Satzzentrale Retro mit der Sendung über den Hörerclub und mit dem Hörerclub vom Rico. Und dort alle Informationen, alles Neues und alles Wissenswertes. Natürlich auch auf 24 Disco weiterhin gute Musik. Und ich freue mich dann auf nächstes Wochenende auf jeden Fall wieder mit euch hier bei der Satzzentrale und bei 24 Disco International zur Sendung On Air, Nightfly. Und dann gibt's auch wieder Moonlight.
0: Und dann gibt's auch die Sonne in der Nacht. Da ist nämlich unser Abschlusstitel. Und ich sage auch herzlichen Dank. Es war mir wieder ein Fest, hier zu sein. Nach so langer Zeit, lieber Danny. Es hat mich sehr gefreut. Auch wenn es heute nichts zu essen gab. Aber dafür habe ich ja reichlich zu trinken gekriegt.
1: Und ich muss auch ganz ehrlich sagen, ich hab dir ja gerade schon mal persönlich gesagt, dass ich mich riesig gefreut habe, dass du wieder da bist und dass ich viel Spaß mit dir hatte hier und dass wir auch viel gelacht haben. Ja. Mir liefen die Tränen teilweise und wir hoffen, Rico, dass du jetzt eine unfallfreie Sendung hast. So, bis nächste Woche sage ich erstmal tschüss, bye-bye.
0: Bis in 14 Tagen sage ich auch tschüss, bye-bye und herzlichen Dank bei den Facebook-Menschen, die auch zugeguckt haben und dich bestimmt kaputt gelacht haben. Tschüss! Den Peter musste ich einfach mitbringen, weil ich habe eine Dokumentation über ihn gesehen und da habe ich gesagt, die beste Platte war meine Verlobungsplatte und Sonne in der Nacht und deshalb musste ich die mitbringen. Tschüss!

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1: Jawohl, und damit sage ich herzlich willkommen zur 5. Ausgabe des Satzzentrale Hörerclubs. Ja, heute etwas später und auch nur auf dem Technikradio Retro Nature und ANI. Und das habe ich heute in der September-Ausgabe für euch vorbereitet. Das letzte Mal haben wir es ja zeitlich nicht geschafft, euer Feedback aus der Hörerumfrage vom Frühjahr vorzustellen. Das holen wir heute auf alle Fälle nach. Die Satzzentrale News, Neues vom Medienportal und deren Webradiosender, auch das gibt es heute zu hören. Und wir werden heute auch etwas zu einer KI-Brille erfahren und ganz neu, wir werden die Hörer der Satzzentrale mal anrufen. Außerdem blicken wir in den September-Newsletter rein. Ich sage damit herzlich willkommen und schön, dass ihr eingeschaltet habt.

Guten Morgen, du da am Radio. Wir können auch sagen, guten Abend, guten Nachmittag. Ja, im Frühjahr hatten wir eine Umfrage zu den Websendern und dem Medienportal der Satzzentrale durchgeführt. Letztes Mal hatten wir es nicht ganz geschafft, deswegen kommt heute das Feedback von euch. Also eure Wünsche, Kritiken und Anregungen. Und das habt ihr uns schriftlich zurückgegeben. Rigo, es gibt schöne Formate, jede Menge Abwechslung und vor allen Dingen viel Liebe zum Detail. Ein anderer Kollege schrieb oder Kollegin schrieb Kritik, ist mir zu viel Gungelei bei den ehemaligen A&I-Kollegen, die wissen sicherlich alles besser. Eine andere Kritik oder Hinweis gab es, Rigo, das Angebot der Satzzentrale ist einfach klasse. Schade, dass das Hörertreffen so weit weg ist. Ich bin aus dem tiefsten Westen, aber sicherlich gibt es nach den Treffen eine gute Zusammenfassung. Viele Grüße. Die haben mir ja gebracht, wer übrigens dazu gehört hat. Wir hatten ja live vom Hörertreffen eine Live-Sendung danach gehabt mit Verlosung. Und weil viele Anfragen heute oder dieses Mal schon reinkamen, im November, Dezember beschäftige ich mich mal, wo das nächste Treffen vom Hörerclub stattfinden kann. Ich habe da verschiedene Ideen, also wartet noch ab, wir geben es rechtzeitig bekannt. Weiteres zu euren Rückmeldungen. Satzzentrale hat interessante und hörenswerte Inhalte als SM Radio Dessau. Die Satzzentrale ist weiter zu empfehlen. Vielen, vielen Dank. Laienhinweise sollten auch als diese gekennzeichnet werden. Ich vermute, das war so der Hinweis auf unserem Medienportal. Da hat sich ja nun auch einiges schon getan. Ein anderer schreibt, Rico sollte öfters Live-Sendungen machen. Chapeau, da bin ich jeden Monat einmal für euch mit der nagelneuen Hörerclub-Sendung. Ein anderer schreibt, Optimierung bei der Musikauswahl des allgemeinen Programms ohne Moderation. Ansonsten wird die Sendung Seesender-Hits auch über A&I ausgestrahlt. Ansonsten weiter so, bleibt dran, es gibt immer was zu verbessern. Vielen, vielen Dank. Dazu auch gleich ein Hinweis von meiner Seite. Seesender-Hits laufen bewusst auf dem Technikradio, da es erstens ältere Ausgaben sind und wir auch auf dem Technikradio Infos zu den damaligen Seesendern bringen. Ansonsten, vielleicht habt ihr es schon bemerkt, ist die Musikauswahl schon komplett verändert worden über die letzten Monate. Warum werden die bekannten und gewohnten Sendeplätze gewechselt? Wird uns mitgeteilt, bitte immer den gewohnten Sendeplatz beibehalten. Ja, auch da gibt es hier und da Änderungen. Gerade am Anfang des Jahres gab es da sehr viele. Hatte unterschiedliche Gründe. Zum einen sind Moderatoren gegangen, es sind neue dazugekommen. Leider auch hier und da welche verstorben, wo wir einfach die Sendeplätze gewechselt haben. Und dort, wo live gesendet wird, da muss ich immer schon schauen, wie es bei den Moderatoren oder Moderatorinnen passt und wie wir die ganze Sache gestalten. Ansonsten berichten wir ja hier im Hörerclub in den News, was es für neue Sendungen gibt. Und es wird natürlich auch weiterhin hier und da ein paar Änderungen im Sendeplan geben. Aber ansonsten ist für mittlerweile vieles ziemlich fest. Ein weiterer Kritikpunkt. Da wir im Zeitalter von hochauflösenden Bildern leben, würde ich es begrüßen, wenn die gesamten Screenshots, und damit sind die DXer-Screenshots auf der Medienseite gedacht, auch in der entsprechenden Auflösung anschaubar wären. Vielleicht kann man auch einen Aufruf unter den User machen, dass man das entsprechend zusammenstellt. Denn diesen Bereich finde ich am tollsten. Als ich damals die DXer-Screenshots gemacht habe, das ist ja, oh Gott, so habe ich 1994, 95 angefangen, da war mit Digitalkamera noch nicht viel zu wollen. Ich war davor, überhaupt ein Bild zustande zu bringen und habe es dann damals noch abgespeichert. Und leider sind die DX-Screenshots leider nur in diesem kleinen Format. Ansonsten habe ich es versucht, jetzt die letzten Vierteljahre auf der Internetseite so zu gestalten. Wer über die DXer-Screenshots drüber geht, mit der Maus oder anklickt, wird es vergrößert. Natürlich ein bisschen verpixelt die ganze Sache, aber zumindest etwas besser einsehbar. Das ist das Beste, was ich derzeit aus den Screenshots rausholen kann. Aber ansonsten vielen Dank für den Hinweis. Ein anderer fragt, könnte man vielleicht auch sowas wie eine Senderhistorie machen? Also auch von Design und der Entwicklung her. Wie sahen Sender früher aus? Und das Bewegtbild mit dazu hinterlegen. Das wäre gut. Den Kritikpunkt oder diesen Hinweis, Kritik ist es ja nicht, den Hinweis haben wir angenommen.
Wer also mal auf das neue Medienportal schaut, unter TV-Sender, der findet dort eine Historie von vielen ehemaligen Sendern. Viva TV, Viva 2, Musikbox, die Anfänge von Tele 5 und so weiter und so fort. Selbst das Fernsehen der DDR oder Deutscher Fernsehfunk, auch das ist alles dort hinterlegt. Und wir haben auf YouTube unserem Videoportal und Kanal. Dort kann man die Sendestarts, aber auch die Sendeeinstellungen natürlich im Bild und Ton auch noch nachschauen. Weitere Hinweise von euch. Wäre es möglich, dass man Audioprogramme nicht in einem extra Fenster hören kann, wenn man diese per Webseite hört, sondern direkt? Und ließe sich hier eine Zurückspulfunktion einbauen, sodass man eine oder zwei Stunden zurückspulen kann, wenn man mal nicht zu Hause wäre? Das wäre prima. Die Audioprogramme haben wir komplett auf einen extra Server gelegt. Das heißt, wenn ihr draufklickt, öffnet sich, und das wird so bleiben, ein extra Fenster im Internet Explorer. Darüber könnt ihr unser Programm hören. Dafür garantieren wir aber auch, dass keine Ausfälle sind. Das heißt, dass der Player neu gestartet werden muss oder ähnliches, sondern dass er durchläuft und vor allen Dingen auch keine Probleme mit den aktuellen Google Chrome, Edge oder Firefox Versionen bringt, die nämlich dann den Ton nach einer gewissen Zeit abschalten, weil das so im Browser hinterlegt ist. Also wir müssen es so machen, und vor allen Dingen ist es auf alle Fälle besser, weil es auf einer extra Seite läuft. Weitere Hinweise, Playlist zum Nachlesen, wann was lief, auch Tage oder Wochen nach der Ausstrahlung. Achtung, hier nach ein Hinweis, in den Satzzentrale News heute in der Sendung werde ich dazu etwas sagen. Bleibt also dran. Und ein anderer schreibt, mehr neue DJs und mehr Promotion. Samstags Retro fand ich super. Danke, danke, danke. Es sind immer mittlerweile neue DJs dazugekommen. Und die Promotion machen wir immer mehr. Ihr habt es ja gesehen, letzte Woche haben wir live auf Satzzentrale Deluxe vom Weinfest in Meißen von 20 bis 4 Uhr live übertragen und haben dort natürlich auch eine Menge Werbung für die Satzzentrale und deren Webradiosender gemacht. Also wir fangen langsam, aber systematisch an. Vielen Dank für eure Rückmeldungen. Wenn das nächste Mal wieder eine Hörumfrage gibt, beteiligt euch, denn das ist für uns ganz, ganz wichtig, was ihr über uns denkt und vor allen Dingen auch zu unserem Programm. Dankeschön.

0: In den letzten Sendungen hatten wir immer unsere Moderatoren am Telefon. Heute ist es mal ganz anders. Ich darf eine unserer treuen Hörer oder auch Hörerinnen begrüßen. Er ist fast komplett blind, genau wie seine Frau, und er heißt Peter. Grüß dich.
1: Ja, hallöchen, einen schönen Sonntag.
0: Ja, und Charlotte ist auch mit dabei. Hallo Charlotte.
2: Hallöchen.
0: Sag mal, Peter, wie bist denn du eigentlich zur Satzzentrale gekommen?
1: Das war eigentlich ganz witzig. Ich habe eine Laut-FM-App gehabt, die es heute nicht mehr gibt, unter iOS, die noch relativ gut bedienbar war. Jetzt ist es leider nicht mehr der Fall, die gibt es nicht mehr, die App. Und da habe ich mal so ein bisschen rumgeblättert bei neuen Sendern. Und da fand ich urplötzlich Satzzentrale Projekt. Ich so, mal gucken, was ist das? Radio Nordsee International. Und da habe ich gedacht, so, das ist irgendwie interessant, da muss ich mal reinhören. Und da fing das eigentlich an, dass ich mich für die Seesender interessiert habe. Ich meine, habe ich früher als Kind schon immer gerne am Kurzwellenradio rumgedreht, mal ein bisschen gelauscht, was findet man da, irgendwelche Radiopiraten. Die Holländer fand ich immer schon interessant, die Radiopelikanen oder was es noch alles so gibt. Ne? Und dann habe ich einfach zugehört und bin dabei geblieben und entdeckte dann auch die anderen, wie Retro und Deluxe und so.
0: Aha, ihr wohnt ja nun ziemlich oben im Norden von Deutschland, korrekt?
1: Ja genau, wir wohnen in Dithmarschen, ist also direkt bei der Nordseeküste.
0: Konntet ihr früher schon die Seesender da irgendwie mit empfangen? War das da eine Möglichkeit? Wisst ihr da was? Oder habt ihr es vielleicht selber erlebt?
1: Ich selbst nicht, aber im Bekanntenkreis habe ich welche, die haben die Seesender ja gerne gehört. Also das ging hier relativ gut von Büsum aus, direkt an der Nordsee. Mhm. Die konnten das sogar auf UKW hören.
0: Oh, okay.
1: Und dann eher so Ostfriesland, die Ecke, da war ja auch dichter an Holland dran.
0: Und was genau hörst denn du eigentlich gern auf der Satzzentrale? Du hattest ja nur einige Sender genannt. Satzzentrale Deluxe, Arnei jetzt klassisch, Retro war mit dabei. Gibt es so einen Lieblingssender, den du gerne hörst von der Satzzentrale?
1: Ja. Also unser Haussender ist Arnei, von Anfang an geblieben, weil wir dadurch auch viele Moderatoren kennengelernt haben. Da haben wir gedacht, das ist unser Haussender. Genau.
0: Ah, und sag mal, hast denn du so bestimmte Musikrichtungen oder sind die ganz gleich wie bei Charlotte?
1: Wir waren eigentlich ähnliche Musikrichtungen. Also ich höre zum Beispiel ganz gerne ein bisschen Rock oder auch Metal. Ich war ja auch dieses Jahr in Wacken.
0: Oh, ja, davon hatte ja der Wolfgang in seiner Sendung berichtet.
1: Ja, genau. War wirklich mal schön. Eine ganz andere Atmosphäre fand ich für uns gerade, weil die Menschen dann eben auch ganz anders sind dort. Also man hat so viel Hilfe bekommen. Das war der Wahnsinn.
0: Und Charlotte ist auf derselben Musikwelle wie du unterwegs.
1: Ja, obwohl sie auch gerne was anderes hört. Kannst du mal erzählen.
2: Ja, also ich muss dazu sagen, ich habe die ganzen anderen Musikrichtungen erst durch meinen Liebsten so kennengelernt. Früher, bevor wir uns kennengelernt haben, also 2015 haben wir uns ja kennengelernt, früher habe ich wirklich nur Schlager und Volksmusik gehört. Aber mittlerweile bin ich auch auf andere Geschmäcker gekommen, wie man so schon sagt.
0: Jetzt kommt der Hardrock um die Ecke.
1: So ungefähr.
0: Genau. So ungefähr. Aber da habt ihr ja beide auf Arnei eigentlich einen guten Sender mitgefunden, weil da läuft ja auch Schlager und Disco Fox und am Sonntag, wenn Wolfgang von Wacken erzählt, hat er dadurch dann auch ein bisschen Hardrock oder auch in sein Hardrock-Café seine Sendung.
1: Genau, und sonst höre ich aber auch gerne so die 70er und 80er, weil es eben noch die Zeit ist, wo ich geboren bin. Ich bin ja aus dem Jahr 76. Also ich bin dieses Jahr 50 geworden. Und mein Jahrzehnt sind die 80er und das ist auch noch so meins, was ich so höre.
0: Hört ihr eigentlich noch andere Sender klassisch bei euch oben im Norden?
1: Also wir hören überhaupt kein kommerzielles Radio mehr.
0: Okay.
1: Weil ich finde, die Wiederholungsrate ist da viel zu hoch und macht auch keinen Spaß dazu zu hören.
0: Also die Playlist ist da ziemlich dünn sozusagen bei den öffentlich-rechtlichen und privaten.
1: Genau, ja.
0: Sag mal, was macht denn da für dich die Satzzentrale eigentlich aus?
1: Erstmal sehr informativ. Ich finde auch die Technik-News immer interessant. Ich switche ja momentan immer zwischen den Sendern rum, dank eures Radios, was wir gewonnen haben. Und ich finde aber, die Vielfalt macht es aus. Es ist einfach eine Vielfalt da, die andere Sender nicht bieten.
0: Das freut mich. Und hast du so ein paar Lieblingssendungen, die du gerne anhörst? Außer jetzt zum Beispiel die Technik-News, die auf dem Technikradio laufen?
1: Ja, also ich höre ganz gerne den Wolfgang am Sonntagabend um 20 Uhr mit der Request-Show.
0: Mhm.
1: Dann auch gerne mal den Heiko, der aber dienstags da ist, der macht ja auch ein bisschen Partymusik, so Just for Fun. Den kennen wir übrigens lustigerweise auch durch ein anderes Netzwerk, durch das Stationsnetzwerk. Da waren wir ja vorher auch schon, haben dazu gehört, haben auch privaten Kontakt zu ihm und auch zum Thomas zum Beispiel, der auch da die Retro-Charts macht. Finden wir auch ganz toll. Und dann die beiden haben wir vor der Satzzentrale kennengelernt. Wir waren sozusagen die ersten Moderatoren, wo wir gesagt haben, wir haben Kontakt jetzt zu Radiomoderatoren, finden wir gut. Und dann die Idee, das fand ich von dem Rainer ganz toll, mit der WhatsApp-Gruppe, dass er das aufgezogen hat. Also genial.
0: Genau, dafür gibt es ja diese gleichnamige Sendung heute, der Satzzentrale Arnei Hörerclub. Und du hast ja schon beworben, wir können es auch jetzt nochmal machen, Arnei WhatsApp-Gruppe oder den Arnei Satzzentrale Newsletter. Der kommt ja jeden Monat, während die WhatsApp-Gruppe ständig und laufend 24 Stunden on air online ist und jeder da so auch den aktuellen Sendeplan vom Tag mit erfahren kann. Eine Frage habe ich an Charlotte.
2: Ja.
0: Ja, Charlotte, was sind denn so deine Lieblingssendungen?
2: Genauso wie bei meinem Liebsten.
0: Ihr hört gemeinsam. Hand in Hand wird Satzzentrale und Arnei gehört. Das ist doch klasse. Wunderbar.
2: Denn es gibt ja heutzutage leider kaum noch Zusammenhalt und wir stehen für Zusammenhalt. Und wir sind auch sehr froh, euch als große Familie kennenzulernen. Denn es gibt leider viel zu viele Leute, die gegen uns Schwerbehinderte sind.
0: Aber das geht ja runter wie Öl am Endeffekt. Jetzt wäre ich richtig rot, Charlotte. Deswegen denke ich mir mal, wir machen jetzt einen Musiktitel und dann, Peter, gehen wir mal auf etwas ganz Besonderes ein. Ich hatte es ja im Eingang schon gesagt, ihr seid ja beide blind und ihr habt da was ganz Besonderes entdeckt, was es zu kaufen gibt. Irgend so eine Brille, die ihr in Benutzung habt. Und ich denke mal, nach dem Musiktitel gehen wir da mal genauer drauf ein.
1: Ja, super. Yeah.

0: So, Peter ist heute unser Interviewpartner und hatte schon angekündigt, er ist fast vollständig blind und nutzt eine ganz besondere Brille, die KI-tauglich ist. Peter, was ist denn das genau für eine Brille? Hol uns da mal ein bisschen ab.
1: Ja, genau. Also ich muss nur einmal korrigieren. Also ich bin voll blind, ich kann gar nichts mehr sehen. Charlotte sieht auch ein bisschen, also ich habe noch gute 2% Sehkraft. Ich bin im Besitz einer Meta-AI-Brille, das heißt es von Facebook, die Firma Meta.
0: Mhm.
1: Die besitzt eine Kamera und diese Kamera kann mir Informationen übermitteln. Das heißt also, wenn ich jetzt die Brille etwas frage, wie zum Beispiel, ich muss sie ansprechen mit Hey Meta, kann ich jetzt ruhig machen, weil ich sie nicht aufhabe. Sag ich zum Beispiel, Hey Meta, was siehst du? Dann macht sie ein Foto und erzählt mir dann, was sie auf dem Bild sieht. Zum Beispiel, wenn ich jetzt eine Packung in der Hand habe, mit da was zu futtern oder und dann kann ich mir das beschreiben lassen.
0: Aha, das hört sich ja wirklich genial an. Also die macht richtig ein Foto und erzählt dir, was auf dem Foto sichtbar ist. Also vorlesen, ähnlich wie Chatbots oder sowas, die Texte vorlesen auf Internetseiten, ist es nicht.
1: Mitunter auch. Also man kann sich auch was vorlesen lassen von der Brille. Also ich kann jetzt zum Beispiel eine Zeitung nehmen und sagen, lies mir mal vor, was da drin steht.
0: Oh.
1: Funktioniert auch.
0: Das hört. Und die hat dann integrierte Lautsprecher oder musst du da neben der Brille irgendwas in die Ohren stecken, wie Kopfhörer oder so kleine Lautsprecher oder wie kann man das sich genau vorstellen? Erzähl mal, weil viele Hörer kennen das bestimmt noch nicht.
1: Ja, also diese Lautsprecher sind in den Bügeln mit drin, wenn man die Brille aufhat.
0: Mhm.
1: Das ist ja hinter den Ohren, also wie Knochenleitkopfhörer, muss man sich das vorstellen.
0: Aha.
1: Und dann wird das der Sound klar und deutlich übertragen. Ich finde das sowas von genial, weil man muss die nicht so laut stellen und nicht jeder hört dann auch mit.
0: Okay. Du verlangen ja solche Geräte eigentlich eine direkte ständige Internetverbindung. Kannst du mit der Brille auch, was weiß ich, einkaufen gehen und dir zum Beispiel mal vorlesen lassen, was auf der Verpackung ist? Musst du das da mit dem Handy koppeln wegen Daten? Oder wie kann man sich denn das genau vorstellen?
1: Genau, die Brille ist mit also per Bluetooth mit dem Handy gekoppelt. Man kann auch diverse Dienste noch koppeln, wie zum Beispiel das Telefon oder WhatsApp. Man kann das praktisch alles über die Brille steuern dann.
0: Das ist eine richtig geniale Sache. Ich kann mir das wirklich wunderbar vorstellen. Nun gibt's aber, du hattest mir das schon mal berichtet, doch irgendwelche Personen, die, ich sag's mal so, gegen diese Brillen derzeit arbeiten. Kannst du uns dazu vielleicht ein bisschen mehr erzählen?
1: Ja, das ist richtig. Und zwar gibt es in der sehenden Bevölkerung, sage ich es jetzt einfach mal so, die machen Fotos von irgendwelchen Leuten und setzen das dann online. Und das soll ja so nicht sein, wegen Datenschutz und so. Und da hat sich jetzt ein Verein, der hat eine Petition gestartet und Meta versucht irgendwie da in die Ecke zu drängeln. Ihr müsst da was tun, wegen Datenschutz und so. Es kann ja nicht sein, dass jemand einfach irgendwelche Bilder oder Videos macht und dann ins Netz stellt von irgendwelchen Leuten.
0: Genau, richtig.
1: Und wenn da jetzt irgendwas passiert, dann ist natürlich auch für uns die Gefahr, dass das Medium dann wieder verschwindet vom Markt. Und das wäre so schade, ne?
0: Ja, ne, weil das ja mal unter anderem eine, ich sag's jetzt mal, doch KI-personifizierte Brille ist mit den ganzen Funktionen und die ja gerade wie euch beiden ja enorm hilft, etwas mehr im Alltag zu erleben und vor allen Dingen besser damit umzugehen.
1: Genau, richtig. Also ich kann wirklich ins Geschäft gehen, während das Gerät mit dem Handy gekoppelt ist, kann mir ein Produkt aus dem Regal nehmen und fragen, was es ist.
0: Ja, und das ist eine Wahnsinnserleichterung. Umso schade wäre es wirklich, wenn dann so etwas wegen irgendwelchen anderen, weil die damit Schindluder treiben, um es mal mit meinen Worten auszudrücken, am Endeffekt das vom Markt nehmen, diese Brille.
1: Und was auch noch genial ist, ist die Orientierung. Ich kann jetzt zum Beispiel, ich nehme das mal als Beispiel unseren Supermarkt hier bei uns.
0: Mhm.
1: Ich gehe vor die Tür, frage, was sie sieht. Die erklärt mir dann, dass gegenüber ein Elektromarkt ist und weiter entfernt noch ein Nordseebäcker zu sehen ist. Der Nordseebäcker ist gute 300 Meter von Edeka weg. Das heißt also, die muss einen Wahnsinns Sichtrahmen haben.
0: Und auch eine Auflösung, genau.
1: Da fehlt mir echt die Vorstellung.
0: Es ist
1: so unglaublich ist.
0: Hilft ja auch im Straßenverkehr und so weiter, ne? Also ich meine, ohne jetzt vielleicht weiterzugehen, aber so Blindenhunde oder diese Stöcke und dies und jenes, die dafür mit benutzt werden, um vorwärts zu kommen, würde es ja durch die Brille am Endeffekt auch aufheben, ne?
1: Na, erleichtert.
0: Oder erleichtern.
1: Ersetzt den Hund nicht.
0: Nee, also den, das meinte ich. Ich meine, der Hund ist immer noch das Lieblingstier vom Menschen und diesen jenes und auch der richtige Gefährt. Kann man ja schlecht mit einer Brille machen, aber zumindest erleichtert das schon einiges.
1: Ja, genau, richtig.
0: Ganz geniale Sache. Ein Beispiel mal, wo wirklich KI auch wirklich dem Menschen hilft und auch heute zu sagen mit angewandt werden kann. Charlotte, trägst du auch diese Brille oder hast du schon mit öfters getestet?
2: Also ich habe sie noch nicht. Ich werde mir sie aber bald holen. Aber sie liegt hier schon beim Optiker in Heide bereit. Die holen wir uns ab. Und dann habe ich auch eine. Und klar, ich habe sie auch schon mehrmals benutzt. Und sie ist wirklich enorm hilfreich.
0: Und da kommen wir schon zur nächsten Frage. So rein privat käuflich sind die Brillen dann sicherlich nicht, wenn ihr sagt, ihr geht zum Optiker und so weiter. Könnt ihr da ein bisschen noch mal was dazu erzählen?
2: Also man kann, wir haben uns erstmal erkundigt im Vorfeld, wo kriegt man die? Da haben wir hier einen Optiker gefunden, der Chef hat die sogar selbst. Und da sind wir hin, haben uns die angeguckt, durften die ausprobieren, er hat sie erklärt. Und dann gab es natürlich verschiedene Größen. Entschieden, denn die anderen, die sind so klobig. Ja, und er hatte dann auch, das waren in dem Fall Kaffeesticks, die hat er dann gehabt, hat gesagt, hier gebe ich mal in die Hand, frag mal, was es ist. Oder auch, was auch genial ist, die Brille kann auch zum Beispiel bei Verfallsdaten helfen, was ja immer auch sehr, sehr, sehr schwer ist zu finden. Und ja, dann konnten wir uns erstmal eine holen und dann sagte er, die überlasse ich meinem Liebsten. Und demnächst hole ich mir auch eine und es ist eben eine Riesenerleichterung, ne?
0: Auf alle Fälle. Also das, was ihr berichtet habt, ich kannte das bis vor kurzem auch noch nicht, dass es sowas gab. Hab mich natürlich hier und da auch schon mal schlau gemacht. Aber vielen, vielen Dank, dass ihr uns und vor allen Dingen unsere sehenden Hörer der Satzzentrale und von A&I mal zu diesem ganzen Thema ein bisschen abgeholt habt.
2: Gerne. Liebe
0: Charlotte, lieber Peter, also vielen, vielen lieben Dank für das interessante Interview. Ich wünsche euch noch viele schöne Momente mit der Satzzentrale und A&I und bedanke mich bei euch beiden. Und habt ihr noch Wünsche oder Grüße? Dann jetzt.
1: Ja, wir grüßen einfach mal alle Hörer, alle Mitarbeiter und Moderatoren von der Satzzentrale und unsere Nachbarn grüßen wir auch noch, unsere Nachbarin Nelly, die über uns wohnt und unsere Maren, die gegenüber von uns wohnt und auch immer sehr hilfreich sind im Alltag. Und ja, wollen wir mal einen Musikwunsch, ja, ne?
0: Können wir gerne machen. Was habt ihr denn für Musikwunsch? Dann kram ich jetzt nochmal schnell mit im Laden.
1: Der ist aber sehr lang. Und zwar, das ist von der Far Corporation, Stairway to Heaven. Das lief nämlich in der zweiten Sendung.
0: Ah. Gut.
1: Sendetag von A&I. Ich fand das so genial.
0: Alles klar. Dann gucken wir mal nach eurem Musiktitel. Da kram ich nochmal im Musikarchiv und dann kommt er heute in dieser Sendung auf alle Fälle mit. Vielen, vielen lieben Dank für das Interview und euch noch viel Spaß beim Hörerclub hören.
1: Dankeschön.
0: Tschüss.
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0: immer noch gerne gehört aus dem Jahre 1956. Elvis Presley war das. Und damit grüßen wir auch alle im Chat, ob das Danny, Hajo, Rainer Holtmann, der von unserem Newsletter ist, Studio Hannover, Frankie ist auch mit dabei, obwohl er gerade live eine andere Sendung fährt, und Wolfgang und viele, viele andere. Und ich hab's gerade gesagt, Rainer ist auch mit dabei und er hat uns letztes Wochenende wieder den aktuellen Newsletter verschickt. Und was gab es denn da drinnen? Auch diesmal gab es nämlich einen Rückblick auf die Sommerhits der Jahre 2000 bis 2009. Das nächste Mal will er wieder die aktuellen Charts von gestern und von heute bringen. Weiterhin in dem Newsletter waren die ANI Memories, mittlerweile die 14. Folge von Hans Knut. Ich durfte das Radio DX Portal der Satzzentrale vorstellen. Wolfgang Scheurer hat berichtet vom 24. Erkrader Radiotag. Und die letzte Seite gab es bei interessante Infos und Fotos vom letzten Urlaubsort vom Rainer. Auch du kannst diesen Newsletter kostenfrei bekommen. Gehe dazu auf unsere Internetseite deines Lieblingssenders. Dort findest du im Menü einen Link unter Satzzentrale Club. Danach gibt es ein paar Infos zum Glück, wenn du da draufklickst, und ganz unten den Anmelde-Button. Hier kommt die E-Mail-Adresse rein, wo das ganze Ding am Ende hingehen soll. Dein Name natürlich. Und sofern du unsere WhatsApp-Gruppe tagfrische Infos dazu bekommen möchtest, dann natürlich zusätzlich deine Handynummer und absenden. Jo, das war's dann auch schon.
1: Willkommen.

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1: So, lieber Peter und Charlotte, hier ist euer Musikwunsch. Hab lange gekramt. Hier kommt er extra für euch und für euch, liebe Hörer, zur 5. Ausgabe des Hörerclubs.

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2: Für alle, die gerätselt haben, das war Edda James mit Security. Und ich freue mich, was hier gerade im Chat und in unserer WhatsApp-Gruppe so alles abgeht. Gerade auch zu den Brillen, zu den KI-Brillen. Übrigens hier der Hinweis, also wer sich in unserer WhatsApp-Gruppe anmelden will. Wir brauchen eure Handynummer. Dann nehmen wir euch ratzfatz mit auf und ihr könnt selber entscheiden, wie lange ihr dann dabei sein wollt. Aber das Wichtige ist, Peter und Charlotte sind auch gerade in unserer A&I-WhatsApp-Gruppe. Viele Grüße. Vielen Dank auch für das Interview, was wir vor uns durchführen konnten. Und die stellen dann auch in dieser WhatsApp-Gruppe nochmal genauer die Brille etwas dar, was man da alles so machen kann und dies und jenes. Lasst euch also einfach überraschen. Wie geht es aber hier weiter bei uns im Programm? Um 18 Uhr gibt es auf dem Technikradio Radio DARC mit der neuesten Ausgabe, die heute früh um 11 Uhr auf der Kurzwelle lief und kurz danach 13 Uhr auch bei uns schon mal. Heute nochmal die Wiederholung von heute früh. Auf Satzzentrale Retro gibt es die englische Sendung The Dark Side of the Moon. Wunderbare Sendung. Auch das ist bezaubernd. Wer auf Radio Nordsee bleibt, der hört jetzt gleich Mr. Bumblebee mit Remember, One and Only Harald Hummel. Und auf Satzzentrale Nature, da könnt ihr die Sprache der

0: Das war sie auch schon, die 5. Ausgabe des Satzzentrale Hörerclubs. Die nächste Ausgabe gibt es dann, Achtung, erst wieder im November. Ja, ich habe auch mal Urlaub. Bis dahin wünsche ich euch einen schönen goldenen Oktober, Best DX 73 und bis bald, euer Rico.
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0: Wir haben eine spannende Sendung zusammengestellt. Die Sonne scheint hier rein. Schöne Musik. Und jetzt fängt der Harald an.
1: Ja, vielen Dank, Annelie.
0: Auf, ja, ne? Hau rein.
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0: Ja, wir haben wieder was vor heute Abend. Walter ist ohne Socke gekommen, das heißt, er will rennen.
1: Dann kann ich schneller laufen, es rutscht nicht so.
0: So, das waren die Beatles mit Flying und davor hatten wir Smokey mit Stranger. Und soweit ich mich erinnere, hatte sich das der Peter Euler und die Tanja gewünscht. Und nochmal, willkommen an euch und ihr dürft natürlich heute wieder einmal anrufen.
2: Ah, ich soll die Telefonnummer durchsagen. Mensch, ich stehe auf der Leitung. Brüsselsheim 06142 12200. Bitte traut euch, ruft mal an.
0: Und der Walter rennt und ich versuch's auf der Festplatte zu finden und zu spielen. Jetzt aber erstmal für die Gisela. Und die Gisela hatte Geburtstag. Gelle? Die Gisela hatte Geburtstag. Hier.
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0: Ja, nochmal nachträglich ein Glückwunsch und vor allen Dingen alles Gute fürs neue Jahr.
1: Von mir auch, natürlich noch nachträglich.
0: Ach, das war schon mal der. Ah, gut.
1: Ja.
0: Gut, und ein Lied hast du dir mehrfach gewünscht. Hier ist es, Rod Stewart, Santana, I'd Rather Go Blind. Ich hoffe, du nicht.

0: So, hallo nochmal hier bei Remember. Ich habe gerade alle eure Facebook-Nachrichten gelesen und ich grüße euch alle miteinander. Aber der Walter hatte zwei Anrufe schon, Walter. Oder waren es schon drei?
1: Drei, der Fips, die Ruth und... Nee, Fips und Ruth. Ja. Christina und Moni hast du ja.
0: Und?
1: Per FB.
0: Was wollte der Fips?
1: Oh, 10 years after. Wollen wir es laufen lassen?
0: Und was?
1: Love like man.
0: Here it is. Oh.

0: Love Like a Man, 10 Years After für den Fips. Das war der erste Anrufer. Dann könntest du dir eigentlich ja was wünschen. Aber ich wünsche mir am Samstag was bei dir, Fips. Ich muss mir es nur noch überlegen. Hab nämlich gerade mitgekriegt, dass du am Samstag bei Manfred bist, ja, womit mir gleich mal auf seine Sendung hinweisen.
1: Moment, ist doch übernächsten Samstag.
0: Nein, der hat zweimal hintereinander, der ist einmal verschoben worden. Manfred
1: Wie
0: ist verschoben worden. Ja, ja.
1: Aha.
0: Weil der ist nicht mehr informiert.
1: Nee, was geht denn hier ab hier?
0: Okay, also, dann...
1: jetzt mal was für die Ruth.
0: Ja, genau, für die Ruth, Moment. Och, jetzt habe ich doch da gedrückt, jetzt habe ich das vergessen.
1: Drück den richtigen Knopf, Harald.
0: Habe ich das doch wirklich...
1: dass die Blatt rückwärts läuft.
0: Habe ich das doch wirklich verkehrt gemacht. Ich hatte das doch hier schon. So, und da ist es doch schon. Die Ruth fliegt wie ein Albatros. Dankeschön für den Anruf. Und, wer hat noch angerufen, Walter? Eben, gerade.
1: Moment, der waren mehrere.
0: Der Lothar, gell?
1: Der Lothar und der Manfred. Also ja. Manfred hast du ja.
0: Manfred hatte ich dran.
1: Und schönen Gruß vom Lothar Müller.
0: Ja.
1: Hast du schön. Diese Platte, die er sich da wünscht? Da ja, bin ich gespannt.
0: Noch nicht verraten. Also eine habe ich dabei. Eine hat er sich nämlich letzte Woche gewünscht von Commitments. Die habe ich dabei. Aber das sieht so aus, als will er jetzt eine andere.
1: Naja, ist doch logisch.
0: Hi Lothar, was machen wir da? Die habe ich nicht, die du jetzt gewünscht hast. Aber ich muss jetzt ruhig sein, die
1: Ruth will die Platte hören.

0: Ja, ich finde das so schön, wenn wir hier aktuelle Wünsche reinkriegen. Und zwar war das für die Ruth. Leider habe ich ein bisschen viel neigebabbelt, Ruth, gell? Aber irgendwann spiele ich es mal wieder. Walter telefoniert, hört er? Ja, jetzt ist er gerade fertig. Walter, wer war denn dran?
1: Die Maria aus Reuhessen.
0: Ah ja, gut. Und jetzt spielen wir erstmal das für den Lothar. Der hat nämlich ganz schnell gesagt, ja, ihr könnt das spielen, was ihr vorbereitet habt. Und das ist Commitments mit Take Me to the River.

0: jede Menge fantastischer Klänge auf Radio Rüsselsheim.
1: Fantastische Klänge, ja, auch für Christina und Moni läuft jetzt Lie to Me von Bon Jovi.

0: Light Me, Bon Jovi für Christina und für Moni. Und jetzt haben schon wieder jede Menge Leute angerufen.
1: Ist doch schön, ruft weiter an. Ich bin immer noch startbereit hier.
0: Die Anli, die sagt es uns nochmal.
2: Ah, ich soll die Telefonnummer durchsagen. Mensch, ich stehe auf der Leitung. Rüsselsheim 06142 12200. Bitte traut euch, ruft mal an.
0: Immer weiter anrufen.
1: Traut euch.
0: Und wer hat bei dir jetzt noch angerufen? Die Gisela sehe ich gerade.
1: Peter Oman, Gruß.
0: Die Maria aus Reuhesse, hat wir die schon genannt. Maria, du musst noch mal melden, das haben wir nicht. Machen wir es ganz einfach, so sind wir alles los.
1: Weil nee, dann, warum? Wir können ja alternativ.
0: Nee, das müsste ich in bestimmten Medium suchen. Ach, dann und dann kommt vielleicht mal eine Werbung. Ah ja, ich habe es ja jetzt notiert. Und die Gisela hat angerufen, die Hedi hat angerufen, bevor mir zu viel babble. Hedi, deins habe ich jetzt vorgezogen. Gerade eben angerufen, hier kommt's.
2: Ah, ich soll die Telefonnummer durchsagen.
0: Das war nein, falsch. Das haben wir schon.
1: Schöner Wunsch.
0: Geiler Wunsch.

0: Ah, Fiddy Hedy, heard it through the grapevine. Und wir sind hier bei Radio Rüsselsheim und erfüllen Wünsche. Und die Sendung heißt Remember. Und die Annelie hat angerufen, Walter. Und wer noch?
1: Die Maria hat gerade angerufen.
0: Ja, hat noch ein anderes Lied, oder?
1: Von Dire Straits.
0: Aha, nicht so früh verraten, gell?
1: Ich sag ihm noch keinen Titel.
0: Ja, wunderbar. Und Manfred hat vorhin angerufen, den hatte ich am Telefon. Und hier, Manfred, kommt ein Lied.

0: So, ihr lieben Leute, jetzt geht's gleich weiter. Der Harald ist in seiner Wunschkiste Kopf vor und ich sehe nur noch die Füße. Und es staubt und er wuhlt.
1: Hier ist es. Und zwar, die Maria hat jede Menge geschrieben, aber ich habe es noch nicht vorgelesen. Ich komme aber jetzt nicht dazu. Oh, was machen wir? Das ist da. Pink Floyd und High Hopes. Ein bisschen für dich, Maria. Hast du gewollt?
0: Gell? Hallo, mit Coaches von May.
1: Ja, von May.

Das sind ja Purzeltöne. Oh, das ist herrlich. So, und jetzt kommt was Flotteres noch für die Gisela vom Roy Orbison. Ja, drück, Pretty Woman. Gisela. Okay.

0: Pretty Woman von Roy Orbison, Walter Gelle. Für wen war das?
1: Pretty Woman?
0: Ja.
1: Moment, jetzt erwischst du mich gerade.
0: Für die Gisela.
1: Für die Gisela, logisch.
0: So, die Annelie hat angerufen, gell? Und die will Wishbone Ash hören. Jetzt habe ich eine Riesenauswahl, Annelie.
1: Oh. Ich habe gesagt, ich suche es für sie raus. Nehmen wir das dritte von oben.
0: Das dritte von oben.
1: Was ist das?
0: Oh, ah, ich nehme das da. Ah, der König wird kommen heute, Annelie.

0: Ja, hier sind die Wunscherfüller am Werk, und zwar bei Remember hier auf Radio Rüsselsheim.
1: Aber ist gar nicht so einfach, liebe Peter. Tja, der Harald hat nachgeschaut, If I Were a Carpenter, hat er nicht. Aber ist ein Titel, der würde passen. Wie heißt der Harald?
0: I can't help myself.
1: Dann lass mal laufen.
0: Also, das lass mal laufen. Aber den Peter Oman darf man nicht vergessen, der liegt schon ganz oben.
1: Ja.
0: Und dein Lied.
1: Mal anrufen, bitte nochmal.
0: Ja, dein Lied haben wir noch nicht hier. Obwohl das ja so bekannt ist. Könnt singen, Peter. Aber,
1: spielen. Nee, lass mal lieber, Harald.
0: Spielen kann ich nicht. So, für den Peter Euler. I can't help myself.

Ja, Harald, er steckt schon wieder Kopf vor in der Kiste und es staubt wieder. Oh, Harald. So, und jetzt kommt gleich was. Ja, hast du's? Ah, die Tiere.

0: Ja, die Uli hat doch letzte Sendung gesagt, ich würde so gerne Natalie heißen.
1: Deswegen, ich habe mir schon gedacht, was soll das?
0: Ich muss ja noch mal spielen. So, wir haben kurz nach 8 schon, deswegen... 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
1: Ja, mit den Wünschen. Und dieses mit den Wünschen, das gilt auch für die zweite Stunde, ihr Leute. 12.200, ich sitze auf Sprung. Wer ja. traut sich? Wer wagt es? Wer ja. gewinnt?
0: Lasst den Walter Hüppe. Der will noch ein bisschen Hüppe. Okay, also 12.200 ist natürlich die Durchwahl und die Vorwahl ist?
1: 06142.
0: Gut.
1: Joho, joho, 06142.
0: Und nochmal einen Aufruf an den Peter Oman. Meld dich nochmal, weil das Lied habe ich nicht. Und beim Timo wissen wir jetzt auch, dass ausgerechnet dieses Lied von Bruce nicht auf meiner Festplatte ist.
1: So, das ist doch runtergefallen wahrscheinlich. Ach, das hast du verloren.
0: Ja, da musst du mal ohne gucken. Walter, guck mal, da ohne gucken. So, und die Christiane, so leid mir es tut, dein Rory Gallagher habe ich auch nicht, aber ich habe Bad Penny von dem. Ich hoffe, das gefällt dir auch.

Ja, danke Christiane, ihr gefällt alles, was wir gespielt haben. Und das bestimmt auch gewünscht von der Maria aus Reuhesse. Dire Straits and Private Investigation. 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

0: Ja, das waren die Private Investigations für die Maria in Rheinhessen.
1: In Rheinhessen heißt das.
0: Also.
1: Das ist ja monumental, dieses Stück, echt.
0: Ja.
1: Ja, und wenn Peter Oman, müssten wir doch jetzt singen, hat er gemeint.
0: Ja, da hat
1: du
0: gemeint,
1: übernimmst Lee Hazelwood, ich singe die Nancy Sinatra.
0: The girls in Paris. La, la, la, la, la, la.
1: Nee, lass mal, ich weiß nicht, ob
0: der
1: so.
0: Peter, wir haben das andere gefunden. Ich hoffe nur, dass es auch läuft. Bin ich mal gespannt.

0: Ja, die Gisela hat gemeint, ich wäre ja ein Löwe, aber jetzt weiß sie, dass ich ein Tiger bin, Walter, gell?
1: Wow.
0: Oh, wenn ich hier nicht ausmache, dann kommt gleich das nächste Lied. Nee,
1: mach
0: das
1: mal aus.
0: Wollen wir ja nicht. Moment, ich muss hier drauf drücken. So, aber bevor wir uns hier verheddern, schön, dass ihr weiter anruft.
1: Ja, ruft mal an, 12200.
0: Da liegen nämlich nur noch 4 Lieder, aber ich habe natürlich noch ein paar mitgebracht. Und den Herbie Blues haben wir noch nicht gespielt.
1: Den Mantau. Ab dafür.
2: Radio Steinstraße kommt.
0: Und zwar Lonnie Brooks mit Reconsider Baby. Diesmal von 75.
1: Ich wollte schon fragen, ist es wieder von 1924?

0: Ja, der Herbie Blues. Und zwar war das Lonnie Brooks mit Reconsider Baby von 75, nicht von 24, Walter. Und wir haben tatsächlich mal nochmal geguckt in Facebook. Die Ines hat zum Beispiel geschrieben, hat sich in Remember mit Dick de Graaf unterhalten. Das finde ich doch richtig lustig.
1: Hallo.
0: Hallo.
1: Ja, und jetzt lässt du mal was für die Ines laufen.
0: Hat unser Mädels gegrüßt. Das finde ich doch schön. Und sie meint, coole Mucke. Ines, dann müssen wir doch da jetzt tatsächlich mal was für dich spielen.
1: Den Barry.
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0: But and we can't get enough of your love.
1: Wow.
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0: Ja, Baby, auch wenn du krank bist, can't get enough of your love, Baby.
1: Gute Verbesserung.
0: Gute Verbesserung, Ines. Barry White on Radio Russell Time. Und jetzt kommt der Bruce Springsteen für den Timo.

0: Urban Dreams für den Timo und zwar vom Bruce Springsteen. Walter, du hattest die Hanna am Apparat. Was hat sie gesagt?
1: Schönen Gruß.
2: Und ja, How Deep Is Your Love von den Bee Gees. Wie wär's damit? Da freut sich auch die Doris.
0: Oh ja, hallo Doris. Hallo Hanne. Hallo alle Bee Gees-Fans. Hallo Rüsselsheim. Hallo Welt.
3: Hello everybody.

0: für die Hanne. Und jetzt geht's weiter. Jetzt haben wir.
1: Nein, das war auch für die Doris.
0: Ah, klar. Ah, die Doris hat auch angerufen.
1: Eben. Gell? Schönen Gruß an alle. Und sie hat sich auch was gewünscht, aber das verrate ich jetzt noch nicht.
0: Kommt dann sehr bald. Wenn wir es heute noch schaffen.
1: Das schaffen wir.
0: Langsam wird die Zeit schon knapp.
1: Ach, wo?
0: Aber jetzt haben wir erstmal den BB King für die Marita.

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0: Ich sag die Maria, in Reue ist immer der Bibi.
1: Wer ist denn der Bibi?
0: Bibi King.
2: Ach so, statt der Bruder von Bobo.
0: Let the good times roll für die Marita. Und die Ruth ist jetzt dran. Die hat schon ewig, das war schon die Nummer 14. Jetzt sind wir schon ein bisschen weiter, gell?
2: Ja, aber das wird jetzt Zeit eben.
0: Ja, und zwar das da. Der Markus mit dem Knopfloch.
1: Ah,
0: der ist unterwegs nach Philadelphia.

0: Ja, der Marc Knopfler für die Route mit Sailing to Philadelphia. Und jetzt müssen wir uns tatsächlich ein bisschen beeilen. Wir spielen ein paar Titel jetzt an.
1: Ach, da stellst du die Platte ein bisschen schneller auf 78 statt auf 45.
0: Das ist der Neujahrstag. Wir feiern heute Neujahr.
1: Mit you too.
0: We too.
1: We too mit you too.
0: Für die Moni.

0: Ja, schade, dass der Flunzi nicht da ist. Der mag den Richard Marx auch sehr. Sehr schönes Lied und die Gisela freut sich. Kompliment, Doris. Hazard by Richard Marx. Okay, und das nächste. Oh,
1: Halt.
0: Ja, Walter?
1: Der Howard hat sich doch gemeldet.
0: Oh, yes, Howard. Hi, I hope you like the show. It's nearly over.
1: It's very late.
0: I hope you had a good song. There were so many great ones. Okay, and the next one for a moment.

0: The Great Pretender für Nathalie.
1: Und die, für die Gisela und für mich.
0: Ja.
1: Wir fahren jetzt mal die Route 66 mit den Stones.
0: Hey, come on. Yeah. Juhu. Um 6 vor.

0: we got our kicks.
1: Wow.
0: Okay, und jetzt ist es Zeit.
1: Auf vielfachen Wunsch, auch von mir.
0: Noch einmal.
1: Noch einmal. Es lädt mit N.
0: Jawohl. Und zwar sagen wir erstmal schön tschüss.
1: Ja, tschüss. Danke und fürs Zuhören. Danke dass ich mitmachen durfte hier.
0: Alle, die jetzt ein bisschen noch am Laborieren sind, eine gute Verbesserung. Und freut euch auf dieses Lied. Und ich freue mich auf Walter nächste Woche. Und Manfred Nettverbasse am Samstag, der hat Stevie Winwood zu Gast. Könnt ihr euch was wünschen? So, aber jetzt Walter, sag.
1: Boy, boy,
0: mit was kommt?
1: Natalie.
0: Tschüss.
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2: 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Einen wunderschönen guten Abend aus dem Studio 3 in Zirzow. Hier ist Radio Nordsee International und die Satzzentrale Retro. Mit 2 Stunden schönster und ich denke mal für euch interessantester Musik und Informationen aus diesem kleinen wunderschönen Dörfchen hier in Südwestmecklenburg. Ich hoffe, ihr seid alle gut durch diesen wunderschönen Tag gekommen heute. Traumhaft schönes Wetter, Land auf, Land ab, nicht nur bei uns. Ein Spätsommertag, der wie ja, aus einem Guss war. Ein Bild, so schön heute Morgen und bis zum Untergang der Sonne einfach nur traumhaft. So, und ich führe euch dann oder entführe euch in eure Musikwünsche. Mein Name ist Wolfgang Mecklenburg und wir haben schöne Musikwünsche am heutigen Tage. Hab mich sehr darüber gefreut, dass ihr mir das alles so geschickt habt und wünsche euch viel Spaß, gute Unterhaltung und eine sehr kurzweilige Sendung. Oder Sendungen, es sind ja 2. Starten wir auch gleich mal mit dem ersten Wunsch. Für die liebe Sabrina. Für Sabrina Dippmer. Liebe Sabrina, du hast dir etwas für deinen Freund gewünscht. Deinen Lebenspartner. Das spiele ich natürlich sehr, sehr gerne. Und zwar ein etwas älteres Stück Musik, aber was so richtig zum Aufwetten anreizt. So nach zum Beispiel dem gelassenen, wunderschönen Nachmittag mit tollen Kolleginnen und Kollegen, die heute die Shows gemacht haben und wirklich einfach nur viel Spaß verbreitet haben. Hier ist dein Song für deinen Lebenspartner. Hier sind die Purple on Fireball.

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0: Ja, ja, die fröhlichen Wellen, nicht? Die eine Wasserwelle und noch eine fröhlichere Welle. Die Satzzentrale Retro, R&I, die Wasserwelle, sage ich immer dazu. Und es ist so toll, dass wir diese Geschichte jetzt so weiterführen dürfen, dass es seit einer gewissen Zeit, einer ganz langen Zeit eigentlich für uns schon, wieder Kontinuität gibt und dass wir für euch wieder da sein dürfen in der großen Familie der Satzzentrale. Einfach ein schönes und ein beruhigendes Gefühl für alle Kolleginnen und Kollegen, die schon viele Jahre auch davor bei Radio Nordsee International Germany und bei Radio Nordsee oder Radio Nordsee International UK gewesen sind. Wir führen es gerne weiter und dass die Zeit ja nicht stehen bleibt, das ist ja nun ein altbekannter Slogan. Und der Holger kommt aus Hitzacker, der möchte gerne einen Song hören, mit dem er ihn sogar noch live erleben durfte. Leider auch schon verstorben. Barry Ryan, lieber Holger, und für dich, Zeit macht nur vor dem Teufel halt. Das war schon so lange her, aus dem Jahre 1971.

0: Radio Nordsee International und die Satzzentrale Retro am heutigen Sonntagabend. Ja, Mensch, der Monat September ist auch schon wieder fast rum, man will es gar nicht glauben. Und wir fühlen uns immer noch so im Spätsommermodus. Bin mal gespannt, wie der Winter dann wird. Also wir denken noch nicht drüber nach. Wir genießen jetzt die Zeit. Die Ernten sind abgeschlossen, jedenfalls auch bei uns hier. Jetzt werden noch ein paar Früchte geerntet zum Teil. Also die Quitten haben wir noch an den Bäumen. Und natürlich die Äpfel müssen noch von den Bäumen gepflückt werden. Alles andere, wohlgemerkt, ist auch schon erledigt. Die Äcker und die Felder, wir sind zum Teil schon wieder bestellt worden. Oder sind, wir sind jetzt gerade dabei, auch zu grubbern und dann den Mist zu streuen, wenn es dann sein sollte. Und natürlich auch zu pflügen. Das ist so auf dem Land mehr oder weniger der Ablauf des Jahres, des landwirtschaftlichen Jahres. Aber es macht einen tollen Spaß, wenn man dann sieht, dass alles wirklich im Sommer gedeiht und dass die Ernte auch erfolgreich war. Da macht das schon richtig Spaß. Und erfolgreich, denke ich mal, sind wir in der Satzzentrale und wir freuen uns auch über die vielen, vielen Zuschriften. Wir haben ja eine große Umfrage gemacht, wo ihr euch als Hörerinnen und Hörer dann äußern konntet und dann dementsprechend auch Vorschläge, Kritik und Lobeshymnen in jeder Form dann auch an uns weitergegeben habt. Und darüber freuen wir uns. Es wäre schön, wenn ihr weiterhin ein großer Bestandteil unseres Programms bleibt, denn wir machen es für euch auf allen Kanälen der Satzzentrale und auf Radio Nordsee International. Und eure Anregungen bringen uns alle und natürlich auch unsere Hörerinnen und Hörer immer ein Stückchen weiter voran. Und eine Geschichte in dieser digitalen Welt, die es früher auf der Mebo noch nicht gab, die haben wir jetzt. Und zwar die Voicemails, die zu uns gekommen sind und die man dann mit in die Sendung mit einbauen kann und auch als Wunsch dann deklariert. Und unsere lieben Hörerinnen und Hörer sagen dann größtenteils ja auch dann ihre Songs an. Und das hört sich dann bei Radio Nordsee International so an am heutigen Abend.
1: Hallo Wolfgang.
2: Hallöchen Wolfgang, einen schönen Sonntagabend, nachdem wir jetzt den Hörerclub gehört haben.
1: Ja.
2: Und auch so ein bisschen was vorgeführt haben, aber das wirst du ja bestimmt selbst noch was erzählen. Wünschen wir uns noch was? Kriegen heute zwei Wünsche erfüllt, ist ja Wahnsinn. Ja. Und zwar nehmen wir uns heute von Marius Müller-Westernhagen vor, Lasst uns leben. Und ja, schicken nochmal ganz viele Grüße an alle, die zuhorchen.
1: Genau.

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Ja. Ein Thema, was uns alle ganz gewaltig umtreibt. Lass uns leben. Sie reden wieder von Krieg. Wir wollen es einfach nicht. Herzlich willkommen zur Request Show auf Radio Nordsee International und der Satzzentrale Retro. Es ist so schön, eure Musikwünsche erfüllen zu dürfen. Und ich habe auch zwischenzeitlich wieder ein paar Nachrichten bekommen. Nebenbei zwar kein Musikwunsch und ganz, ganz liebe Grüße gehen nach Grabo in den Steindamm zu Daniela, zu Annelore, zu Wolfgang und zu Ulf. Macht euch einen schönen Abend, genießt es draußen bei diesem lauen Spätsommerwetter, lasst es euch gut gehen und vielleicht gefällt euch der ein oder andere Song wirklich, der heute gespielt wird. Unter anderem ein Musikwunsch von einer ganzen Crew. Ich war ja am vergangenen Wochenende, war ich ja zum ersten Ballonfestival der Kulturscheune Schilde. Nicht in Schilde, sondern zwischen Perleberg und Schilde auf einem großen Freigelände. In der Nähe von Perleberg gibt es einen kleinen regionalen Flugplatz, mehr oder weniger auch so richtig schön mit einer Grasnarbe. Aber den brauchten wir nur, weil wir nämlich das erste Ballontreffen dort hatten. Und es war ein wunderschönes Fest. Es hat richtig Spaß gemacht. Nur am letzten Tag hat uns der Wind einen Strich durch die Rechnung gemacht, weil die Windböen und der Wind so stark waren, dass wir leider dann keinen Ballon mehr aufsteigen lassen konnten, keinen Heißluftballon. Aber nichtsdestotrotz, nächstes Jahr machen wir es wieder. Und die Kulturscheune grüßt alle, die so fleißig mitgearbeitet haben. Alle Ballonfahrer, alle Leute, die im Hintergrund tätig waren mit diesem Song. Dankeschön, dass ihr alle so unglaublich viel geleistet habt an diesen 3 Tagen. Passend zum Thema. Fliegen wie ein Adler. Aus dem Jahre 1977. Die Eagle, hier ist ABBA.

0: Und ihr seid dabei live in dieser Sendung.
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0: Aus dem Studio 3 in Zierzo gemeinsam mit der Satzzentrale Retro am heutigen Sonntagabend, der 27.09. mit wirklich wunderschönen Musikwünschen, die ich für euch erfüllen darf. Ein Musikwunsch ist aus dem Jahre 1969. Das ist so unsere Zeit gewesen, wo wir dann so in das Teenager-Alter reingewachsen sind. Und gestern Abend haben sich Menschen getroffen, die im Jahre 1972 das 10. Schuljahr beendet hatten. Und ich gehörte auch dazu. Und unsere beiden Klassen, die damalige 10a und 10b der Fritz-Reuter-Schule in Grabow, damals hieß es noch Polytechnische Schule, hat sich gestern getroffen zum Klassentreffen nach so vielen Jahren. Und ich habe natürlich auch ein bisschen erzählt von uns, von unserem großen Projekt der Satzzentrale von Radio Nordsee und was ich so nebenbei da noch so ein bisschen in meiner kleinen Show mache. Und ich weiß ganz genau, dass heute einige von euch zuhören. Und nochmals vielen herzlichen Dank. Und zwei Musikwünsche wurden mir aufgetragen. Und zwar einmal ein Song, den wir damals auch sehr, sehr gerne gehört haben. Und zwar von Paul Simon und Art Garfunkel, The Boxer. Und ein weiter späteres Stück, was viel, viel später rauskam. Können sich auch viele wahrscheinlich mehr daran erinnern als an The Boxer. Aber die etwas Jüngeren wissen dann garantiert, was mit anzufangen. Und zwar einen Titel, ein richtiges One-Hit-Wonder von den Shakespeare Sisters. Und das Ganze hieß damals Hello. Und diese beiden Stücke, schöne Grüße an meine ehemaligen Klassenkameradinnen und Klassenkameraden. Alles Liebe, alles Gute, Glück und Gesundheit mit Simon & Garfunkel und den Shakespeare Sisters.

0: was für ein wunderschönes Stückchen Musik, meine Lieben. Ja, ich finde das so schön. Ja, es geht noch ein bisschen weiter, es klackt noch im Hintergrund, aber das ist nicht der Schluss. Genauso ist es. Mit so einem Ton, wie damals die Sendung im Fernsehen beendet wurde, mit diesem Pfeifton, endet auch dieser Song. Elisabeth fragt gerade, warum die bloß einen Song gemacht haben. Es gibt leider viel zu viele Bands, gerade bei Bands ist das so, oder bei Duos oder Trios, die dann einen riesen Hit haben, mit dem Erfolg manchmal nicht klarkommen oder sich selber überschätzen oder einfach keinen zweiten Hit hinterher produzieren können, dass es dann eine gewisse Stabilität gibt in ihrem Schaffen. Und das ist bei den Shakespeare Sisters genauso gewesen. Sie haben eine super Platte gemacht damals. Aber dieser Hit, den ihr eben gerade gehört habt hier, Hello, das war ihr herausragendes Stück und selbstproduziertes Stück Musik, das sie damals dann gemacht haben. In der zweiten Stunde gibt es dann nochmal ein Beispiel dafür aus Deutschland von einer Band, wo ich damals gesagt habe, das ist es doch, das ist doch mal wohltuend und schön. Und leider hat dann auch die Band nicht sehr lange durchgehalten, aber dazu in der zweiten Stunde. Jetzt sind wir erstmal noch dabei um 20.39 Uhr mit euren Musikwünschen live aus dem Studio 3 von Radio Nordsee International gemeinsam mit der Satzzentrale Retro. So unter anderem mit zwei Songs am Stück wieder. Macht sich immer gut. Einmal kennt ihr noch alle bestimmt diese Motorradgangs, die es dann früher gab. Ich meine nicht, die sehr kriminell waren, sondern diese Gangs, die es überall in Stadt und Land gab, kleine Grüppchen, wo sich Jugendliche und etwas Ältere zusammengeschlossen haben. Und dann gab es aber auch in Großbritannien eine etwas aggressivere Motorrad-Gang-Gruppe. Und die Shangri-Las haben darüber einen Song gemacht aus dem Jahre 1964. Und Torben Lindner, den habe ich jetzt auch kennengelernt in Perleberg. Schöne Grüße und danke, dass du da gewesen bist auf dieser riesengroßen Veranstaltung. Der wünscht sich von den Shangri-Las The Leader of the Pack und gleich noch von unserer Stammhörerin Grit Schüller einen Wunsch hinterher. Und zwar von Smokey Robinson und The Miraculous The Tears of a Clown. Zwei Riesenstücke aus den 60ern und bis hinein in die ganz, ganz frühen 70ern. Genießt es einfach. Eure Musik, eure Wünsche. Vielen herzlichen Dank dafür.
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1: Genau, das sind die beiden Wellen, auf denen ihr jetzt gerade dieses Programm aus dem Studio 3 in Zierzo, dieser wunderschönen kleinen Gemeinde, eingebettet in Wälder und Felder. Ach, ich fange schon wieder an zu träumen. Hört aus dem Studio 3 und das ist ein ganz, ganz kleines, schnuckliges Dörfchen und auch ein schnuckliges Studio und die Menschen sind auch einfach nur richtig herzlich hier in unserer Region hier in Südwestmecklenburg. Dann möchte ich gerne noch zwei Musikwünsche jetzt spielen für euch und zwar ist ein Musikwunsch gewünscht worden von Heimo, ein Musikwunsch gewünscht, ja klar, ein Musikwunsch an mich herangetragen worden von Heimo Kersten. Lieber Heimo, hier kommt ein Song, der aus dem Jahre 1979 stammt und da war seine Karriere schon über 30 Jahre alt, über 30 Jahre alt. Und er hat in jeder musikalischen Zeitepoche riesengroße Erfolge gefeiert. Mittlerweile ist er über 80.

Cats in the Cradle. Was für ein Riesentitel damals. Das Original stammt übrigens aus ein paar Jahren zuvor und ist vor allem von einem Herrn gesungen worden. Er nennt sich Harry Chapin und das war 1974 das Original und Ugly Kid Joe haben es dann noch ein bisschen aufgepeppt. So, in der zweiten Stunde gibt es noch ein bisschen Musikwunsch hinterher aus der Request Show, aber da schaffen wir jetzt keinen Song mehr. Also unser berühmtes Man of Action. Bin gleich wieder für euch da. Seid gespannt, was in der zweiten Stunde noch auf euch wartet. Neben den Musikwünschen. Bis gleich.

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Ich wollte ihn einmal gerne wieder für alle Freunde der instrumentalen Musik ausspielen. Swinging Creeper, ein unglaublich schönes Stück Musik. Stammt übrigens aus den großen 8 zum Teil von Radio Luxemburg oder auch die Bravo Musikbox mit Frank Elstner. Die wurde auch so immer eröffnet zur damaligen Zeit. Ja, und jetzt sind wir noch fix so ein bisschen in der Request-Show. Aus dem Studio 3 in Zierze nochmals allerseits einen wunderschönen Sonntagabend. Ich bin Wolfgang Mickelburg und darf euch noch die nächste Stunde durch dieses Programm begleiten, bevor ich mich dann das Studio Hannover mit Frank the Hammer in Hannover wohlgemerkt ablöst. Und der nächste Musikwunsch ist wahrscheinlich auch für alle die ihn kennen, ein Stück Musikgeschichte, für alle, die ihn erst später gehört haben, ein wohlwollendes Stück Musik, und alle, die es auf Deutsch kennen, Udo Lindenberg hat es nämlich auch auf Deutsch gemacht, diesen Song, ein zeitloses Dokument einer unvergesslichen Zeit. Wir gehen zurück in die 60er Jahre, und die 60er Jahre sind natürlich alles andere als einfach gewesen, beziehungsweise auch musikalisch unglaublich anspruchsvoll. Und Paul und Silke aus Wilhelmshaven. Schön, dass auch ihr euch nach meiner 14-tägigen Abstinenz wieder gemeldet habt. Möchtet gern diesen Titel hören von Barry McGuire. Hier ist Eve of Destruction.

Boah, 1965 war es gewesen. So lange schwirrt dieses wunderschöne Stück Musik schon in den Köpfen der Menschen herum und wird immer wieder gespielt. Ich sage immer dazu, das ist irgendwie Weltmusik. Oder seht ihr das vielleicht anders? Nee, bestimmt nicht, ne? Ihr seid live dabei in dem letzten Song aus der Request Show. Hier aus Zierzo. Und das ist auch so ein Song, wo ich sage, ja, könnte man kennen noch. Ist auch nicht schlimm, wenn man es nicht kennt. Ist kein Problem. Nein, nein, auf keinen Fall. Und es ist, ich muss aber hier wieder drüber schmunzeln, weil ich da selber mal reingelegt worden bin von einem tollen Kollegen von Radio, von NDR1 Radio MV, der mir nur die Band gesagt hat, such den mal raus. Und zwar einen dieser ganz großen Hits, die sie damals gespielt haben. Und ich habe es dann rausbekommen und mit einem Zwinkern im Auge sagte, du hast das nicht schlecht gemacht. Du hast ein bisschen Potenzial, dich weiterzuentwickeln. Und ich versuche es auf jeden Fall. Und dieser Song, der bleibt bei uns hier im Landkreis. Und zwar geht er in den Landkreis Lüppich-Harchen. Das sind ja wir hier. Und Katrin hat gesagt, Katrin aus, muss ich schon mal nachgucken, aus der Nähe von Bolzenburg. Spiel doch bitte mal diesen Song von Steely Dan. Kennen viele nicht, aber wenn du ihn spielst, werden ihn bestimmt sehr viele Leute kennen. Liebe Katrin, einen wunderschönen Sonntagabend mit Do It Again von Steely Dan.

1972 war das Erscheinungsjahr von diesem Stück Musik. Wollen wir uns gar nicht glauben. Es ist so unheimlich schon lange her. Aber von euch gewünscht und auch aus dem Landkreis gewünscht. So, jetzt sind wir mittendrin in der Sendung Back to the Roots. Und Back to the Roots ist heute etwas, ja, durchwachsen mit all den Dingen, die so richtig Spaß machen. Und ist natürlich auch in vielerlei Hinsicht etwas abwechslungsreicher und auch nicht so ganz so, doch kommerziell, doch würde ich auch sagen, ist auch so ein bisschen, ja. Und zwar, es geht eigentlich, wie ich das schon in der ersten Stunde mal hier angekündigt hatte, um eine Band, ein Trio, was eine ganz, ganz kurze Halbwertszeit hatte. Also sie hätten gesagt, wie ich ja schon sagte, auch bei den Shakespeare Sisters mit Hello, a One-Hit Wonder, wie das auch hier schon mal besprochen wurde, gibt es natürlich auch so etwas in vielerlei Form und vielerlei Hinsicht. Und ein Trio, was eigentlich, wo ich mir gedacht habe, die könnten doch sehr erfolgreich sein, das ist natürlich ein Trio, was eigentlich als deutsches Pedant oder oftmals als deutsches Pedant zu den Wilson Phillips, zu Wilson Phillips gehandelt wurde. Das waren ja auch drei Mädels, die Phillips-Schwestern. Und dieses Frauentrio, was sich 1992 zusammengetan hat, da habe ich damals gesagt, das ist unheimlich schöne Musik. Und ihr hört euch erstmal ein Stück an, und zwar von einer Band, die wahrscheinlich bei vielen schon gar nicht mehr so bekannt sein dürfte. Hier ist Valeries Garten, und das war eine ihrer Hitsingles aus dem Jahre 1992, und zwar Nächstes Mal am Ende der Welt. Für mich einfach einer der schönsten deutschen Popsongs.

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1: 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Den Namen habe ich ja schon verraten. Valerichsgarten, so hieß dieses Trio. Und gegründet wurde es 1991. Und die Mädels, die Michaela Ahlrichs, die Doris Gellhaus und Stefanie Lücker, stammen alle drei aus Vechta. Leider ist Michaela Ahlrichs schon verstorben. Leider, leider. Und die anderen beiden haben dann auch nicht mehr weitergemacht. Aber für mich war das so das Pendant zu einigen Mädchentrios im englischsprachigen oder im italienischsprachigen oder auch französischsprachigen Bereich. Als Pop-Trio waren sie für mich eigentlich nur richtungweisend für viele Bands, die damals sich dann gegründet haben, um die, ja, ja, sagen wir so 1989, 90, 91, 92. Aber leider ist davon dann nichts mehr sehr viel übrig geblieben. Und aufgrund des in Anführungsstrichen mangelhaften Verkaufs und auch des kommerziellen Verkaufs und Erfolges, der dadurch zurückging, haben sie sich dann leider 1995 wieder aufgelöst. Und sie haben eigentlich nur zwei Alben gemacht. Einmal Valerichsgarten hieß die erste LP 1992 und 93 folgte dann die LP Irgendwo, Irgendwann. Und aus dieser Zeit stammt dann aus dem Jahre 1993 stammt dann einer der für mich bemerkenswertesten Titel dieser drei Mädels, und zwar das ist Frauenpower pur. Und schade, schade, schade, dass es sie nicht mehr gibt. Vielleicht denken auch andere so. Hier sind die Piraten der Liebe.

Boah, das ist etwas für mich, weil ich komme zwar nicht aus dem deutschen Schlagerbereich. Ich bin ja eigentlich aus einer ganz anderen Schiene. Ich komme aus dem Bereich Rock und Heavy Metal, aber das ist für mich so eine klassische Geschichte gewesen. Diese Mädels haben so viel Power in sich gehabt. Und wenn Michaela damals nicht später verstorben wäre und sie vielleicht auch ein bisschen mehr die Kraft gehabt hätten, weiterzumachen, würde es sie heute noch geben. Also wirklich unheimlich schöne Songs, die sie geschrieben haben und alle mit einem deutschen Text. Also wer sich daran erinnern kann, der weiß natürlich, wovon ich jetzt ein bisschen rede. So, und jetzt wird's richtig emotional und jetzt hauen wir mal richtig auf die Pauke.

0: Meine sehr verehrten Damen und Herren, ich lade recht herzlich am kommenden Wochenende, wo es jetzt schon feiert, am kommenden Wochenende viele, viele Gäste in meine Heimatstadt ein, in die kleine Stadt Grabow in Mecklenburg-Vorpommern. Ja, wir sind für ein Wochenende mit einem ganz großen Fest bei uns in der Stadt. Und da wird auch dieses, ich spiele das mal kurz mal an, wird dieses, auch dieses Stück Musik garantiert erklingen an diesem Wochenende. Ja, ja, ja, ja. Nur nebenbei.
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0: Das ist unser Mecklenburg-Lied für Mecklenburg-Vorpommern. Und nach 30 Jahren kehrt das Landesernte-Dankfest für Mecklenburg-Vorpommern in meine Heimatstadt zurück. Ein Fest zum Mitmachen. Denn dann heißt es:
1: Da ist meine Heimat, Mecklenburg.
0: Ja, so viel Kohle, Lokalkolorit auf einmal. Kann man gar nicht so richtig ab, nicht? Das ist ein bisschen viel des Guten. Aber wir gemerkt, wir feiern das Landesernte-Dankfest für unser wunderschönes Bundesland mit vielen tollen Aktionen. Geht mal auf die Homepage der Stadt Grabow. Da ist das komplette Programm dort veröffentlicht worden mit einem Riesenumzug am Sonntag durch unsere wunderschöne alte Fachwerkstatt, die weit über 774 Jahre auf dem Buckel habt. Nächstes Jahr werden wir 775 Jahre alt. So, und wer Zeit hat und aus der Gegend kommt, kommt einfach her, schaut euch an, wie schön es sein kann in unserem wunderschönen Mecklenburger Land. Mit vielen Aktionen, vor allen Dingen sehr vielen, einem großen, riesengroßen Regionalmarkt rund um den gesamten Innenstadtkern und alles, was dazu gehört. Wir freuen uns auf viele Gäste und natürlich auch der große Ernteball Open Air draußen, präsentiert von NDR1 Radio MV und natürlich auch tagsüber ein richtig tolles Programm für junge Leute und natürlich auch für ältere Leute und alle, die dazugehören und die Spaß haben. So, und dieses Lied, also wohlgemerkt, das ist das ursprüngliche Mecklenburg-Lied. Gibt schon älter als die Dabler Müller-Burschen. Die haben es damals gesungen. Und zwischenzeitlich ist es so passiert, dass man sich Gedanken gemacht hat, wir brauchen nochmal eine etwas jugendliche Hymne. Und damit wir dieses Fest einläuten an dem kommenden Wochenende, möchte ich sie euch gerne mal kredenzen. Jedes Bundesland, ob das nun Schleswig-Holstein runter bis nach Bayern, Baden-Württemberg oder auch in der Freistaat Sachsen, Thüringen und alle Bundesländer haben so eine gewisse Hymne. Und wir haben eine etwas modernere kreiert. Die Bürger des Landes hatten damals die Möglichkeit abzustimmen und sie haben gesagt, dieses neue Lied, Das Land zum Leben von Michael Mike Keller, das würden wir gerne viel, viel öfter hören. Und hier ist es nun mal für euch. Mal was ganz anderes in meiner Sendung Back to the Roots. Bisschen was Neueres.

Jawohl. So, meine Lieben, das war das neue, etwas jüngere Mecklenburg-Lied und gleichzeitig auch eine Hymne für unser kommendes Wochenende, also das kommende Wochenende über den 3. Oktober. Da ist das Landeserntedankfest in Mecklenburg-Vorpommern. Ja, in meiner Geburtsstadt in Grabow. Und wenn ihr dabei sein solltet, ihr werdet mich dann auch finden, weil ich der kleine Wolfgang die große Ehre hat, gemeinsam mit noch mit drei anderen tollen Menschen den Festumzug zum Landeserntedankfest mit moderieren zu dürfen. Also eine besondere Ehre auch für mich und ich freue mich da ganz, ganz doll drauf. Und kommt einfach vorbei, wenn ihr in der Nähe seid. Schaut euch unser kleines Städtchen an, unsere Menschen und die liebevolle Art, in dieser Gegend hier zu wohnen. Und wir sagen dann niemals, never can say goodbye. Hier ist Radio Nordsee International und die Satzzentrale Retro mit der Sendung Back to the Roots aus dem Studio 3. Ich bin Wolfgang Mickelburg.

Welch ein wunderschöner Philly-Sound von Gloria Gaynor. Ja, ja, ja. Wir schreiben. Und ab geht's. So müsste man Schreibmaschine schreiben können, nicht? Nein, nein, auf keinen Fall. Nur ein schönes Musikbett unten drunter. Gloria Gaynor, Philly Sound und so ähnlich, ein bisschen anders. Knapp 8 Jahre später gab es einen Song von Shannon, die auch so diesen Philly, aber unheimlich anders gemacht hat. Philly Funky aus den 70er Jahren und auch aus den späten 60er Jahren ist natürlich ganz anders als wie die Geschichte, die sich dann um diesen Song dreht, aus dem Jahre 1983. Und Shannon hat diesen Hit als Welthit rausgebracht. Der war unglaublich beliebt auf allen Tanzflächen. Wir haben ihn sehr, sehr oft in den Diskotheken gespielt. Ich selber auch sehr, sehr viel. Und ich kann bis heute sagen, ein Beat, der in die Beine geht, denn ganz einfach, let the music play.

Barclay, ein unheimlich schönes Stück Musik aus den 80ern. Da war dann Funk und Soul und alles mit drin, so in einer gewissen Mischung. Natürlich viel anders abgemischt. Wir hatten also zunächst mal Gloria Gaynor mit Never Can Say Goodbye. Schöner Philly Sound. Und dann Shannon mit Let's the Music Play aus den 80ern. Fehlt eigentlich nur einer aus den Ursprüngen dieser ganzen Geschichte. Aus dieser legendären Motown-Ära. Und da habe ich ein Beispiel mal rausgesucht aus dem Jahr 1964. Kennt jeder. Und wenn ich die Titel anspiele, sagen alle wieder, die etwas reiferen jungen Leute, unsere Hörer, unsere Hörerinnen und Hörer, werden sagen, das war eine tolle Zeit. Und junge Leute, kurioserweise, sagen, das Ding kennen wir. Wir wissen zwar nicht, wer das singt, aber danach getanzt haben wir auch schon das ein oder andere Mal. Und hier ist Mazaries and the Vandellas und Dancing in the Street, ein Beispiel, wie alles angefangen hat. Ja.

Dancing in the Street. Also drei Beispiele aus drei verschiedenen musikalischen Epochen, aber irgendwie passen sie dann doch in ihrer Entwicklung alle irgendwie so ein bisschen zusammen, nicht? Eine Band, die nur zwei Jahre wirklich unglaublich erfolgreich war, 1967, 68, hatte es mir damals schon angetan, weil es hörte sich zum Anfang so bombastisch an, wo alle gesagt haben, mein Gott, wie kommen die auf die Idee, plötzlich diese Glocken mit in den Titel einzubauen. Das war nachher auch natürlich bei AC/DC mit Hell's Bells und bei vielen anderen Bands so gang und gäbe, aber ganz anders war es einfach nur mit einem Song, der im Dezember 1967 von einer Band aus Großbritannien kreiert wurde, die sich damals als britische Rockband etablieren wollten, aber wie gesagt, eine ganz kurze Zeit nur bestanden hat und dann leider sich aufgelöst hat. Es gibt eigentlich drei große Songs, Paradise Lost und I Don't Want All Your Loving to Die. Und der dritte, den ich jetzt spielen möchte, das ist auch so mein Favorite. Hier sind The Hurt und From the Underworld aus dem Jahre, wie gesagt, 1967.

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5: Das ist manchmal leider so, dass man dann irgendwann einfach sagen muss, liebe Leute, meine Zeit in dieser kleinen sonntäglichen Show ist fast abgelaufen. Ich freue mich jetzt natürlich schon ganz, ganz doll auf die nächsten zwei Stunden. Es gibt wieder Songs aus dem Studio Hannover, rein in Vinyl gespielt. Das heißt also, Frank dreht an den Turntable und spielt dann zwei Stunden exklusiv richtige Vinylscheibchen, Raritäten, One-Hit-Wonder und alles, was dazugehört. Lasst euch überraschen, habt noch eine tolle Zeit. Und zwei Sachen muss ich noch ganz schnell loswerden, die habe ich fast vergessen. Der Titel, der zum Anfang fast gelaufen ist, und zwar, da habe ich nicht mal anmoderiert, wer sich das gewünscht hat, und zwar Lass uns leben, den haben sich Charlotte und Peter gewünscht. Sorry dafür, manchmal ist man so schnell, der Mund ist schneller oder als der Kopf. Das ist natürlich eine Geschichte, die sonst normalerweise nicht passiert. Liebe Grüße zu euch ins Dithmarscher Land und auch allen Hörerinnen und Hörern, die sich mit den Wünschen hier bei mir geäußert haben und all denjenigen, die heute zugehört haben. Lasst es euch gut gehen, eine tolle Woche und denkt dran, nächstes Wochenende Landeserntedankfest Mecklenburg-Vorpommerns in meiner Heimatstadt Grabow, hier in Südwestmecklenburg, und vielleicht sehen wir uns ja da vielleicht. Ich bin am Sonntag auf einer der Moderatorenbühnen zu finden, dann lasst euch einfach, kommt einfach hin und sagt schönen guten Tag oder moin, gerade wie wir wollen, und kommt, wie gesagt, erstmal jetzt am heutigen Abend, schön durch den Abend, eine wunderschöne Woche und keep rocking forever and rock and roll will never die bis kommenden Sonntag zum Fest und abends dann wieder ab 20 Uhr bis 22 Uhr aus dem kleinen Studio 3 in Zirzow, sagt Wolfgang Mecklenburg. Bye bye, meine Lieben, und viel Spaß mit Frank. Und jetzt noch zum Abschluss die Beatles aus dem Jahre 67. Hier ist für euch ganz einfach Penny Lane. Penny Lane.

Ja, der Sonntagabend bei Radio Nordsee International. Heute am letzten Sonntag im Monat heißt es wieder 2 Stunden lang live vom Plattenteller mit mir, dem alten Mann im Radio, eurem Frank the Hammer. Hallo und herzlich willkommen aus dem Studio Hannover. Geht die Sendung wieder on air für euch. Viele schöne alte schwarze Scheiben habe ich rausgesucht. Kleine, ein paar große, also Maxis sind auch wieder mit dabei. Ja, ich habe wieder mal geguckt, was kann man denn mal so spielen und habe da wieder mal so eine ganze, nur mehrere Hände voll zusammengestellt. Ich wünsche euch erstmal gute Unterhaltung und hoffe mal, dass wir da wieder richtig gut in Schwung zu kommen werden. So, der nächste Titel, den wir jetzt auf dem Plattenteller liegen haben, das ist von der Gruppe, die hießen damals die Tramps und mit Make It, Break It ging da auch richtig was los damals bei den Jungs. Und eine schöne Nummer.

Ja, fangen wir doch gleich mal so ein bisschen rockig an. Alle wach, alle munter. Das ist richtig schön. Ja, denn dieser Titel, ja, es ist ein bisschen ruhiger. Fleetwood Mac, die dürfen natürlich auch im Plantella überhaupt nicht fehlen. Auch nicht bei uns hier bei Radio Nordsee International mit ihrem schönen Titel Task. Auch eine coole Nummer von damals.

Ja, habe ich doch gesagt. Darf nicht fehlen, nicht Fleetwood Mac. Grüne Nummer von damals. Da ist sogar der Preis noch dran am Plattencover. 6 Mark hat man damals in den 70ern für Single-Schallplatten, also die normalen Singles bezahlt, nicht? Also ja, ist schon verdammt lange her, aber ja, man lächelt heute drüber, was man damals alles gemacht hat. Aber nö, damals war das gang und gäbe, Schallplatten kaufen. Ja, nicht immer, wenn es am 15. oder am 1. Geld gab, dann ging der erste Weg wieder mal zum großen Plattenladen und dann wurden die neuesten Scheiben gekauft. Das war damals so. Ja, ist lange, lange her, aber hat immer Spaß gemacht. So, die nächste Nummer auf dem Plattenteller, Casey and the Sunshine Band. Eine tolle Truppe aus Miami, die waren eigentlich alle einzelne Studiomusiker, die für andere Künstlerinnen und Künstler die Songs eingespielt haben und die Künstlerinnen und Künstler dann nur noch dazu trällern mussten. Die haben sich dann irgendwann gesagt, das könnten wir ja auch mal selber probieren, mal irgendwas auf die Beine zu stellen. Und der KC, der hat das dann so richtig gut in Gang geschmissen und die Jungs waren dann auch wirklich sehr erfolgreich. KC and the Sunshine Band, das ist so der typische Miami Sound, den man dazu so schön damals sagte. Do You Wanna Go Party heißt der nächste Titel von der Truppe. Die ist also auch wirklich gut.

Ja. Die Party, Party, Party. Ja, wenn Jungs keine Party machen konnten, waren sie nicht zufrieden. Ja, Schallplatten, die gab es ja bis in die, ja, knapp in die 90er Jahre rein, gab es ja Schallplatten. Anschließend haben die ganzen riesengroßen Plattenfirmen, die haben dann ihre ganzen Schallplattenpressen auf den Müll geschmissen. Die wurden tatsächlich verschrottet. Heutzutage, ja, ärgern sie sich wahrscheinlich schwarz, weil ja momentan also auch die schwarzen Scheiben wieder auf den Markt kommen. Auch in verschiedenen bunten Farben quer gemischt. Geht es also auch, selbst in der Country-Szene werden momentan also auch wieder richtig gute Alben als Vinyls verkauft. Also das geht also wirklich richtig durch die Decke. Ja, und da haben sich so manche große Plattenfirmen wirklich in den Hintern gebissen. Da hast du gesagt, Mensch, warum haben wir denn die alten Dinger nicht eingelagert? Warum haben wir die denn verschrottet? Ja, weil nämlich, es gibt nämlich kaum noch Firmen, die solche großen Anlagen nämlich herstellen. So, herstellen, ja. Wie gesagt, bis in den 80er, 90er gab es Schallplatten. Dazu gehört natürlich auch die Zeit der neuen deutschen Welle, NDW, damals auch genannt. Da gab es auch wirklich zum Teil wirklich gut gemachte Songs. Es gab also auch welche, die konnte man gar nicht erst abspielen, weil die Mist waren. Aber zum Beispiel Rheingold, die Truppe mit ihren Dreiklangdimensionen, das Ding war doch wirklich ein Knaller. Und den haben wir jetzt auch auf dem Plattenteller liegen.

Ja, so ein Klassiker aus den 80ern darf natürlich nicht fehlen. War ja wirklich eine coole Truppe, die hatten wirklich schöne Sachen zum Teil mit auf den Markt gebracht im Bereich der neuen deutschen Welle. Die nächste Truppe, ja, Middle of the Road, die kennen viele auch noch, gerade die Älteren werden sie noch kennen. Was immer auffällig war, die waren ja sehr oft damals auch im Musikladen. Gab es ja im Fernsehen immer von Radio Bremen Musikladen mit Uschi Nerke und wie hieß denn ihr Kollege? Jetzt fällt mir gerade der Name nicht ein. Und was also auffällig war, immer wenn Middle of the Road bei Musikland war, ständig stand ein anderes Mädel als Sängerin auf der Bühne bei den Jungs. Das war wirklich sehr auffällig. Also die haben oft ihre Mädels da gewechselt. Waren zwar immer alles blonde Mädels, aber sie sahen sich nie ähnlich. Ist doch auch ganz komisch. Die haben auch mal ein Medley rausgebracht als Single. Middle of the Road, The Medley. Auch eine coole Nummer mit vielen schönen Songs von damals mit drauf. Manfred Sechsauer war's.

Ja, mitten auf der Straße, middle of the road. Mit einem coolen Medley, nicht von damals, kann man gar nicht anders sagen. Wer kann sich denn noch an Giorgio Moroder erinnern? Der hat ja auch viele tolle Sachen gehabt, zum Beispiel From Here to Eternity. War ja damals auch ein klassisches Song, also heute ist es ein Klassiker.

Ja, guck mal, nein, George Moroder, was der alles schon gemacht hat und ja, war auch immer sehr, sehr erfolgreich. Die nächste Truppe, ja, man sagte früher so, das klingt so nach Kastratenfalsett, weil die Jungs so verdammt hoch gesungen haben. Die Bengels, die hieß nämlich, die Gruppe hieß Imagination und Musik and Lights zum Beispiel war auch damals in den 80ern, ein Klassiker gewesen. Ja, eine gute Nummer.

Ja, da knackt es mal so ein bisschen am Schluss der Platte. Ja, alles, was ihr hier hört heute Abend noch bis 0 Uhr, wird wirklich live von den Plattentellern hier im Studio abgefahren. Es sind wirklich die originalen Vinyls oder auf Deutsch die guten alten Schallplatten. Mal als Single, mal als Maxi-Single. Da haben wir gleich auch noch ein bisschen was für euch mit im Petto. Mein Name ist Frank The Hammer, The Old Man on the Radio, Radio Nordsee International, live vom Plattenteller. Ein bisschen was Deutsches? Ja, so ein bayerisches Girl hätte ich da mal anzubieten. Ja, Niki hieß das Girl damals und hatte auch wirklich schöne Songs, zum Beispiel auch diesen hier, Wegen dir.

Ja, lang, lang ist es sehr, Niki. Mittlerweile ist sie, glaube ich, sogar selbst schon Mama geworden, ja. Guck mal eine an. Die nächste Truppe, ja, es war auch in den so Mitte der 70er gewesen sein. The New Seekers, Good Old Fashioned Music, hieß der Titel damals. Der war auch richtig gut gemacht eigentlich, kann man gar nicht anders sagen.

Jo, lang ist es her. Ja, war doch aber eine schöne Truppe. 3 Jungs, 2 Mädels haben wirklich coole Musik gemacht. Jetzt geht's wieder ein bisschen weiter, ein bisschen wieder ins Neue rein, so um die 80er, Mitte der 80er, Ende der 80er. Madonna hatte ja dann auch viele, viele tolle, schöne Songs gehabt, die man doch auch noch anhören konnte. Wenn man sie heute hört, möchte man eigentlich rauslaufen, weil sie hat momentan irgendwie, ich weiß nicht, wenn man sie live hört, läuft man eigentlich weg. Klingt schräg, alles, was sie singt, aber... Ja, damals war es eigentlich ganz gut und mit Isla Bonita war sie da also auch ganz gut am Start damals und ich habe die Maxi-Version dafür mal auf den Plattenteller gelegt. Madonna!

Ja, Madonna, lang ist es her. Guck mal an, der nächste Song, oh, der ist auch schon, mal rechnen, der ist 52 Jahre alt. Haha, ist das verdammt lang her. 1974 war's. Carl Douglas, ja, einige von euch werden sich schon die Ohren spitzen jetzt. Carl Douglas, ja, das war so ein Kung-Fu-Singer, hätte ich bald gesagt, ja. Kung-Fu-Fighting natürlich, meine ich, natürlich. Was soll's anders sein?

Diana Ross, die gehört ja auch zu den Top-Künstlern damals und hatte auch viele coole Songs, zum Beispiel auch diesen hier, Upside Down, liegt ja gerade auf dem Plattenteller. Eine tolle Nummer.

Tja, und wir hört immer noch live vom Plattenteller bis 0 Uhr. Gibt es wirklich noch alle Songs, die ihr gerade hört, live vom Plattenteller gespielt. Ja, so wie das früher auf den Seesenderschiffen auch ganz gut gang und gäbe war. Ja, das waren somit, ja, kann man so sagen, die Seesender damals, ob das Radio Caroline oder Radio Nordsee, Veronica und wie sie alle hießen, wer dabei war, das waren alles so die Anfänger der sogenannten Selbstfahrerstudios. Also der Moderator musste das Mischpult bedienen, der musste die beiden oder drei Plattenspieler bedienen, immer dafür sorgen, dass die richtige Platte auf dem Plattenteller liegt, dann übers Mischpult die Plattenteller auch abfahren. Die mussten auch die Jingles, die

Switches für die Jingles immer gut sortiert haben, damit die in der richtigen Reihenfolge laufen. Das war alles so ein Mann-Büro, kann man ganz ordentlich zu sagen. Und das waren so die Vorreiter eigentlich. Gut, in den USA ging das schon früher los mit den Selbstfahrerstudios, aber bei uns hier in Europa fing das erst ziemlich spät an. Selbst bei uns hier im hannoverschen NDR, Norddeutsches Rauschen, im großen Studio, in dem Radiobereich hier in Hannover. In den Ende der 80er Jahre war ich mal dort zur Besichtigung mit einem Kollegen gewesen und da war es also auch noch so, dass da wirklich in einem großen Raum ein Tontechniker saß, an so einem riesengroßen Mischpult. Rings um ihn herum tobten junge Mädels, die Platten, die großen EMT oder ETM-Plattenteller bedienten oder auch die großen Telefunken. Studio-Bandmaschinen, die Pucks dann auflegten und dann dafür sorgten, dass dann zum richtigen Zeitpunkt der richtige Plattenteller angeschmissen werden konnte oder auch das richtige Tonband aufgelegt war. Das war schon irre, nicht? In so einer kleinen Sprecherkabine saß der Moderator, manchmal mit dem Studiogast und durch das große Fenster, was da war, konnte der dann immer den Blick aufrechthalten zu dem Toningenieur, der dann auf Handzeichen dann die nächste Musik abgefahren hat. Ja, das ist verdammt lange her. Ich mache auch mal ein Handzeichen für mich selber und fahre den nächsten Song ab. Ja, geht ja alles bei uns.

Jo, lang ist es her. 24/7. I can stand it. Das wird eine coole Nummer von damals, ja. Fand ich schon mal richtig gut. War schon tanzbar, konnte man es richtig gut einfach ab loslassen. Ja, auch die nächste Truppe, die war so auch, du, ab den 70ern waren die richtig gut am Start. Leider sind von der Truppe auch schon viele mittlerweile verstorben und nicht mehr dabei. Cool and the Gang. Und zum Beispiel mit der Ladies Night, das Ding ging doch damals auch richtig schön durch die Decke. Eine coole Nummer. Allein schon dieser Basslauf. Uah.

Ja, die Jungs von Coolenze Gang, eine coole Nummer damals, also coole Jungs vor allen Dingen auch, die waren schon viel, viel früher am Start, aber so richtig Durchbruch hatten sie erst damals in den 70ern mit ihrem Song Celebration und ab da ging natürlich dann richtig die Post ab für die Jungs, ja. Ja, es gab also auch hier und da mal so Stilblüten, wie man so schön sagt, zum Beispiel eine davon, das war ein Top-Hit in England gewesen und zwar Hazy Fantasy hieß das Mädel mit einem tollen Titel, John Wayne is Big Leggy, ja, lang ist es her, oh wei, oh wei, oh wei, oh wei, oh wei.

Ja, lang, lang ist es her. Ja, John Wayne. Wer kann sich noch an John Wayne erinnern? Einen guten Western, da musste John Wayne natürlich mitspielen damals. Ja, ja, der Bengel ist ja auch schon lange tot, aber ja, zum guten Western gehörte John Wayne. Auch in einigen Kriegsfilmen hat er wirklich grandios als Schauspieler gewirkt. Das kann man gar nicht anders sagen. Ja, lang, lang ist das alles her. Also ich weiß natürlich auch, dass unsere Stammhörer zum Beispiel in Dithmarschen Peter und Charlotte mit zuhören. Und Peter liebt ja diese gemixten Sachen, nicht so Stars on 45 und was es alles gab. Dann gab es auch eine Truppe, die hieß Two Man Sound und die haben sich mal der ganzen Sache in Sachen Samba angenommen. Ja, eine coole Nummer. Das habe ich jetzt auch mal heute als Langversion, als Maxi-Single auf dem Plattenteller liegen. Disco Samba nannte sich das dann nämlich mal. Eine coole Nummer, geht richtig gut ab und da dürfte mal das Tanzbein schwingen hier bei den Süßen in Dithmarschen.

Ja, der Charlie Brown. Guck mal an, ja, wenn man überlegt, wie viel Mühe und Arbeit das damals gemacht hatte, da gab es ja noch keine großen, schnellen PCs und die richtige gute Software dafür. Das fing ja damals alles erst an und da hat man sich wirklich Mühe gegeben, das alles so zurechtzuschneiden, dass das alles zusammenpasste. Heutzutage über einen guten, schnellen PC mit der richtigen Software ist das in 0,x gemacht, aber das war früher schon eine richtig gute Arbeit, die man da leisten musste, um das alles so zusammen zu frickeln. So, der nächste Song. George McRae. Wer kennt noch George McRae? Ist auch verdammt lange her. Ich habe ihn damals in den Anfang der 90er, Mitte der 90er muss es gewesen sein, habe ich ihn damals bei mir in der Firma kennengelernt und mit ihm auch mal ein paar Sätze gesprochen. Ganz, ganz lieber, netter Kerl und war wirklich cool. Also ja, die Mädels waren natürlich verrückt nach ihm. Ja, er war natürlich immer ständig umlagert, der George McRae. I Can Leave You Alone war auch damals eine schöne Nummer von ihm.

Oh, der gute George McRae. Lang, lang ist es auch schon wieder her. Glaube ich, 74 muss es gewesen sein, wo die Platte auf den Markt gekommen ist. Ja, ihr habt immer noch Radio Nordsee International live vom Plattenteller. Alle Songs noch bis 0 Uhr werden hier wirklich im Studio Hannover live von den beiden Plattentellern hier rechts neben mir abgefahren. Ja, der nächste ist auch hier eine Maxi-Single. Die Humpe-Schwestern, Annette und Inga Humpe, die hatten ja auch viele, viele schöne Songs, nicht? Diesen komischen japanisch eingedeutschten, nicht? Ja, wie hieß denn der nochmal? Yamaha, Suzuki, Sony und so weiter. Ja, den kennen wir ja alle noch. Dann gab es aber auch einen richtig schönen Careless Love. Und den habe ich mal als Maxi-Single heute auf dem Plattenteller liegen. Die Humpe-Schwestern, da sind sie doch schon.

Ja, Radio Nordsee International, live vom Plattenteller. Jeden letzten Sonntag im Monat von 22 bis 0 Uhr aus dem Cantilot 58 Studios hier in Hannover an der Leine. Da haben die Mädels schöne Beine, die Jungs allerdings auch. Ha. So, wir gucken mal, was haben wir auf dem Plattenteller liegen. Ja, die Bellamy Brothers. Die sind immer noch aktiv, die waren also schon lange, seit Ende der 60er waren die ja, die Jungs schon aktiv. Dann in den 70ern wurden sie ja sogar auch mal im Radio gespielt mit einigen Songs und die sind also heute immer noch aktiv. Der Howard Bellamy ist mittlerweile aber auch schon 80 Jahre alt und sein jüngerer Bruder David ist 76 Jahre alt. Und wie gesagt, die beiden sind immer noch aktiv und tingeln immer noch durch die USA und sie sind auch sehr gut befreundet mit meinem Radiokollegen hier bei Cantilot 58 mit dem Michael Gubel oder auch besser bekannt als Rocking Earl Mike und ja, ab und zu schicken die Jungs da mal wieder mal einen Gruß für übers Radio rüber. Das machen die also immer noch und ja, er hat also auch, der Michael sagt auch, das sind ganz, ganz nette Burschen, die beiden und wie gesagt, ja, schon 80 und 76 Jahre alt und touren immer noch durch die USA. Ich habe einen schönen Titel, der also auch damals in den Radios lief, nämlich den mit dem tanzenden Cowboys, die Dancing Cowboys. Hier sind sie, die Bellamy Brothers.

Jo, eine coole Nummer, nicht? Schon wieder sehr alt und immer noch gut und hörenswert. Ich habe ja vorhin schon gesagt, Madonna, die, wenn man sie jetzt heutzutage hört, läuft man eigentlich weg. Aber gut, am Anfang war das richtig gut und 1983, da begann ja ihre Karriere erst so richtig, nämlich mit diesem Song hier, Holiday. Lang, lang ist es her, aber der Song, der ging damals wirklich richtig durch die Decke und wurde in jeden Diskurs rauf und runter gedudelt. Ich fand ihn damals gut, ich finde ihn heute immer noch gut. Madonna!

Ja, das ist auch schon wieder länger her. 83 war es. 1983 kam Madonna mit ihrem Holiday auf den Markt und ging dann wirklich durch die Decke. So, dann haben wir noch den Billy Idol auf dem Plattenteller liegen mit seinem Sweet 16. War ja auch damals eine coole Nummer. Dann habe ich noch einen Schmankerl für meinen Stammhörer, den Peter in Dithmarschen, weil ich ja weiß, dass er solche Sachen liebt. Da reden wir gleich drüber. Hier ist erstmal Billy Idol. Einen schönen Song.

Jo, der Billy Idol, Sweet 16, ja. So war. Müsste man doch mal so jung sein? Nein, ein bisschen älter sollte man doch schon noch sein. Aber mittlerweile merke ich also auch so langsam mein Alter. Aber ja, es macht noch Spaß alles. Es passt noch alles ganz gut. So, ein Schmankerl habe ich noch für den Peter in Dithmarschen und die Charlotte. Ich weiß ja, der Peter, habe ich ja schon gesagt, der liebt ja so zusammengemixte Sachen. Da gibt es also auch eine ganz tolle Sache, die heißen Jive Bunny and the Master Mixers. Und die haben tollen Sachen rausgebracht. Swing the Mood heißt das. Da werden also die ganzen alten Songs von Glenn Miller mal so richtig hochgenommen und zurechtgeschrubbelt. Muss ich sagen, ja, Glenn Miller war natürlich damals in den 40er Jahren ging das ja los, also ab 1939, 40, sowas, war ja Glenn Miller mit seinem Orchester, dann, das waren ja alles Soldaten, war ja mit unterwegs und die sind ja leider bei einem Flugzeugabsturz tödlich verunglückt, die ganze Truppe. Und der hat aber damals mit seiner Band, dieser Glenn Miller, der Musik mal so einen neuen Stempel aufgesetzt, sage ich einfach mal so salopp daher. Und das fand ich eigentlich ganz gut, weil so einen Sound hatte noch keiner. Nicht jedes Orchester hat so seinen eigenen Sound gehabt. Nicht zum Beispiel James Last. James Last hörte man aus tausend anderen raus. War ganz klar. Und dann gab es noch so einen Max Greger mit seinem Orchester. Und der ging uns, also meinem Vater und auch mir, dann zum Schluss richtig auf die Nerven. Denn Max Greger hatte dann mit seinem Orchester jeden Song, ob das ein neuer oder alter Song war, hat er dann umgefrickelt und brachte den immer im Glenn Miller Sound. Man konnte es zum Schluss wirklich nicht mehr hören. Man konnte einfach nur noch vor Wut in den Fernseher springen, wenn Max Greger wieder irgendeinen Song dann so kaputt gemacht hat, einen neuen Song dann in Glenn Miller Stil aufgebaut hatte. Das war grauenvoll. So, aber hier reden wir mal von dem originalen Glenn Miller. Und hier ist ein Swing the Mood. Jive Bunny and the Master Mixers für den Petra und die Charlotte in Dithmarschen. Die beiden hören wir jetzt am kommenden Freitagabend um 18 bis 20 Uhr. Bin ich ja bei Radio Nordsee mit dem Weekendstart mit dabei. Und die beiden werde ich übers Telefon mit hier in die Sendung nehmen, denn die haben eine ganz tolle Geschichte. Die sind ja beide sehbehindert, also Whitesticker. Die haben aber Brillen und diese Brillen haben eine Kamera und gucken und reden mit dir dann und helfen dir also beim Einkaufen überall. Das ist also ganz toll und die beiden werden das mal so genauer erzählen, was das für ein Aufwand ist, was da abgeht und so weiter. Das wollen wir euch nächste Woche Freitag mal genauer zu Gehör bringen, denn es gibt ja auch viele andere Menschen, die sehbehindert sind, die auch hier bei uns bei den Radios hören und da ist es wichtig, die Leute mal zu informieren, was es mittlerweile für neue coole Hilfen gibt. So, aber jetzt starten wir erstmal den Jive Bunny und die Master Mixers. Auf geht's!

Jo, Knaller. Ja, das war damals auch schon gut angesagte Musik. Ja, da konnte man, das war viel Jive mit dabei, da konnte meine Eltern, die konnten das richtig gut tanzen damals. Also, ja, auf einer, wenn da Fete war und es wurde dann so ein Glenn Miller-Song gespielt, ne, dann ging also mein Papa und Mama auf die Bühne und auf die Tanzfläche und dann wurden die Beine geschwungen, aber richtig kräftig. Also das konnten die beiden damals, wie sie noch jung waren, wirklich richtig fantastisch gut. Da war ich als Bengel immer Bauklitze gestaunt. Lang, lang ist es her. So, einen Song habe ich noch, bevor die Sendung so langsam zum Ende geht. Nämlich die Roxy Music, Brian Ferry mit seinen Jungs und den Angel Eyes, den Engelsaugen. Ja, die brauchen wir jetzt auch. Wird nämlich gleich Buhu gemacht.

Ja, ihr Lieben, das war schon wieder. Leider ist die Zeit schon wieder um. Das war 2 Stunden live vom Plattenteller hier bei Radio Nordsee International aus dem Cantilot 58 Main Studio in Hannover. Ich wünsche euch allen eine wundervolle, schöne und gute Nacht. Schlaft schön, vor allem schlaft schön rund, damit ihr nicht eckig werdet, gell? Ja, wir hören uns wieder am Freitag zur gewohnten Zeit, 18 Uhr, nicht vergessen mit dem Weekendstart. Am Samstag bin ich auch wieder dabei um 16 Uhr mit der Country Music News International Radio Show. Freitags gibt es alte Sachen, samstags gibt es die nagelneuen Sachen. Ja, und wie gesagt, das nächste Mal live vom Plattenteller gibt es dann im letzten Sonntag im Oktober. Ihr Lieben, kommt gut durch die Nacht, lasst euch gut gehen, kommt gut durch die Woche. Ich sage Tschüss und Bye-bye aus Hannover, euer Frank The Hammer. Bye-bye und Küsschen für die Mädels.

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2: Im Studio Anna Löwer. Schönen guten Abend. Bundesgesundheitsminister Linnemann hat die geplante Pflegereform gegen Kritik der SPD verteidigt. Im Bericht aus Berlin sagte der CDU-Politiker, der von der SPD vorgeschlagene Pflegedeckel löse das Problem nicht. Die Gesamtkosten für einen Pflegeheimplatz liegen trotzdem bei mehr als 3.000 Euro. Linnemann will nun eine Kommission einsetzen, die die Pflegeversicherung zukunftsfest machen soll. Medienberichten zufolge gibt es deswegen ein Krisentreffen zwischen Union und SPD. Die EU geht gegen sogenanntes Werbe-Greenwashing vor. Es gelten jetzt schärfere Regeln. Produkte dürfen nicht mehr ohne weiteres als umweltfreundlich oder klimaneutral beworben werden. Mehr von Tim Britztrup.
3: Die Hersteller dürfen solche Begriffe im Werbesprech nur noch verwenden, wenn sie dafür Belege haben. Und da reicht es nicht, wenn zum Ausgleich irgendwo Bäume gepflanzt werden. Außerdem dürfen sich beispielsweise Energiekonzerne nicht als nachhaltig bezeichnen, weil sie auch Windenergie im Angebot haben, ihr Hauptgeschäft aber mit Öl und Gas machen. Auch selbst erfundene Umweltsiegel sind jetzt verboten. Bei Verstößen drohen Geldstrafen.
2: Die Schweiz bleibt genauso neutral wie bisher auch. Die Menschen im Land haben eine strengere Auslegung der politischen Neutralität abgelehnt. In einer Volksabstimmung machten rund 70% ihr Kreuz bei Nein. Damit kann die Schweiz auch weiter EU-Sanktionen gegen Russland übernehmen. Deutschland hat einen neuen Solarrekord geknackt. Seit Anfang des Jahres ist bereits mehr Solarstrom produziert worden als im gesamten vergangenen Jahr. Verantwortlich dafür sind laut Bundesverband Solarwirtschaft ungewöhnlich viele Sonnenstunden in diesem Jahr und der stetige Ausbau von Solaranlagen. Die deutsche Fußballnationalmannschaft hat in der Nations League eine Niederlage eingefahren. Das Team um den neuen Bundestrainer Jürgen Klopp unterlag Griechenland mit 0:1. Zum ersten Mal überhaupt in der Länderspielgeschichte.
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4: 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Viele Wolken gibt es im Westen und Nordwesten. An der Küste kann gegen Ende der Nacht auch mal etwas Regen dabei sein. Sonst bleibt's oft klar oder nur leicht wolkig, ab und zu mit Nebel. Die Tiefstwerte liegen zwischen 14 und 3 Grad. Morgen bleibt's an der Küste wolkig mit Schauern, sonst meist trocken bei maximal 31 Grad.
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2: Im Studio Anna Löwer. Die geplante Pflegereform steht weiter heftig auf der Kippe. Medienberichten zufolge gibt's deswegen heute ein Krisentreffen zwischen Union und SPD. Die Sozialdemokraten fordern angesichts geplanter Kürzungen unter anderem einen Pflegedeckel, eine Begrenzung des Eigenanteils an den Pflegekosten. Den lehnt Gesundheitsminister Linnemann ab. Er sagt im ersten Aber:
3: Wenn es um die pflegenden Angehörigen geht, mache ich keine Abstriche. Das sind rund 4 Millionen Menschen in Deutschland, die zu Hause pflegen. Und die stützen das komplette System. Übrigens tragen die auch dazu bei, dass die Gesellschaft zusammenhält.
2: Eigentlich soll die Reform übermorgen im Bundeskabinett beschlossen werden. Die EU geht gegen sogenanntes Werbe-Greenwashing vor. Es gelten jetzt strengere Regeln. Produkte dürfen nur noch als umweltfreundlich oder klimaneutral beworben werden, wenn die Hersteller das belegen können. Und es reicht nicht aus, wenn zum Ausgleich Bäume gepflanzt werden. Die Doppelspitze der Grünen will weitermachen. Franziska Brandner und Felix Banaschak streben eine zweite Amtszeit an. Sie wollen sich Anfang Dezember bei einem Parteitag erneut zur Wahl stellen. Brandner und Banaschak führen die Grünen seit knapp 2 Jahren. Etwa 3,8 Millionen Besucher sind bislang zum Münchner Oktoberfest gekommen. Das schätzt die Festleitung in einer Zwischenbilanz. Das sind 300.000 Gäste mehr als im letzten Jahr zu dieser Zeit. Der Bierabsatz liegt aber leicht unter dem Vorjahresniveau. In der Nations League hat die DFB-Elf überraschend gegen Griechenland verloren. Nur 3 Tage nach dem Unentschieden gegen die Niederlande, also wieder kein Sieg für den neuen Bundestrainer Jürgen Klopp. Der zeigte sich in der ARD nach dem Spiel aber unverdrossen.
4: Jede Erklärung, da gibt es einige, klingt wie eine Ausrede. Die will ich gar nicht nutzen. Mit dem Ergebnis ist das nicht cool. Wenn man sich heute 0-0 gespielt hätte, würde man es nicht viel besser fühlen. Aber das Gegenteil habe ich schon sehr ungern bekommen. Aber der Rest ist so, dass man sagen muss, ja, damit, das wollte man nicht wissen. Jetzt wissen wir es, weiter geht's.
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5: Mit KI-Support. Viele Wolken gibt es heute vor allem im Norden. An der Küste kann es auch immer mal wieder Schauer geben. Sonst bleibt es oft trocken und später wird auch die Sonne öfter rauskommen. Dazu liegen die Höchstwerte bei 23 bis 31 Grad. Morgen startet es mancherorts mit Nebel. Danach wird es meist sonnig bei bis zu 30 Grad.
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